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1: Ich bin Ursula Winkler. Die deutsche Fußballnationalmannschaft hat die Elfenbeinküste im zweiten WM-Gruppenspiel mit 2:1 besiegt. Beide Treffer für Deutschland erzielte der eingewechselte Dennis Undav nach einem 0:1 Rückstand. Damit steht die DFB-Auswahl schon sicher in der K.O.-Phase. Zuvor hatten die Niederländer mit 5:1 gegen Schweden gewonnen und stehen in der Gruppe F auf Platz 1. Nach Angaben des Vermittlerstaats Pakistan sollen heute in der Schweiz Gespräche zwischen dem Iran und den USA geführt werden. Daran sollen Vertreter der USA, des Irans sowie die Vermittler Pakistan und Katar teilnehmen. Ziel ist die Beilegung des Irankriegs.
2: Im Vorfeld hatte der Iran angekündigt, Verhandler in die Schweiz zu entsenden, um die Details des Rahmenabkommens zu diskutieren. Teheran erklärte, der Iran halte sich an die Vereinbarungen, während die USA bereits den ersten Absatz des Abkommens verletzt hätten. Die zugesagte Waffenruhe im Libanon sei nicht umgesetzt worden, hieß es. Deshalb hatte der Iran am Nachmittag mitgeteilt, die Straße von Hormuz wieder für die Durchfahrt aller Schiffe zu sperren. David Riemer, Nachrichtenredaktion.
1: Zum Monatsende läuft der Tankrabatt aus. Laut einer YouGov-Umfrage halten 7 von 10 Deutschen weitere Erleichterungen, was die hohen Preise angeht, schon für nötig. Dabei würden sich die meisten dafür aussprechen, die Spritsteuersenkung einfach zu verlängern.
3: Zwar ist ein Großteil der Befragten dafür, den Tankrabatt über den 30. Juni hinaus zu verlängern, aber die Maßnahme ist umstritten. Studien zufolge reichen die Mineralölfirmen die Spritsteuersenkung nämlich nicht zu 100% an die Verbraucher weiter. Gleichzeitig finden nur die wenigsten, dass der Tankrabatt wirklich etwas gebracht hat. Besser kommen andere Entlastungen an. Einen Spritpreisdeckel halten 3/4 der Befragten für sinnvoll, 8 von 10 wären dafür, die Stromsteuer zu senken und sogar 9 von 10 halten geringere Mehrwertsteuern auf Lebensmittel für die größte Entlastung. Tanja Wagner, Nachrichtenredaktion.
1: In Hessen werden 3 Menschen nach dem Baden im Rhein vermisst. Ein 50-Jähriger, der am Nachmittag bei der Gemeinde Biblis zum Schwimmen ging, kehrte bis zum Abend nicht zurück. Während der Suche wurde die Besatzung eines Polizeiboots von Passanten vom Ufer aus darauf aufmerksam gemacht, dass auch 2 Nichtschwimmer im Rhein untergegangen seien. Die Suchmaßnahmen blieben ohne Erfolg.

0: Ich bin Ursula Winkler. Die deutsche Fußballnationalmannschaft hat die Elfenbeinküste im zweiten WM-Gruppenspiel mit 2:1 besiegt. Damit steht die DFB-Auswahl schon sicher in der K.O.-Phase.
1: Was für ein Finale hier in Toronto. Das Stadion explodiert in der Nachspielzeit nach dem Siegtreffer von Dennis Undav. Davor ist es der erwartete Kraftakt gegen die Elfenbeinküste. Deren pfeilschnelle Stürmer stellen die deutsche Abwehr ein ums andere Mal vor Probleme. So entsteht auch das 0:1 nach einer halben Stunde. Deutschland tut sich lange schwer, doch dann kommt nach einer Stunde Dennis Undav. Der vollstreckt wenige Minuten später eiskalt zum 1:1. Danach eine spannende Schlussphase und die Entscheidung in der Nachspielzeit. Thomas Bremser, Toronto.
0: Zuvor hatten die Niederländer mit 5:1 gegen Schweden gewonnen. Ecuador und Curaçao trennten sich 0:0 unentschieden. Nach der vom Iran angekündigten Schließung der Straße von Hormuz will das US-Militär weiter die Freiheit der Schifffahrt durchsetzen. Kurz zuvor hatte der Iran angekündigt, die Meerenge wieder sperren zu wollen. Grund sei die Nichteinhaltung der Waffenruhe im Südlibanon, die im Rahmenabkommen zwischen den USA und dem Iran vereinbart worden war.
2: Der Konflikt mit dem Iran dreht sich immer mehr um die Straße von Hormuz, denn damit hat Teheran ein machtvolles Druckmittel in der Hand. Uranbestände, Atomprogramme, Raketenarsenale, alles rückt in den Hintergrund. Verhandlungen darüber geraten in Stocken, bevor sie beginnen. Und Israel spielt nicht nach dem Plan der Trump-Regierung. Die Angriffe im Libanon gehen weiter. Das US-Militär kann nun die freie Schifffahrt versuchen durchzusetzen, aber mit Waffenruhe hat das dann wiederum wenig zu tun. Tina Eck, USA.
0: Die Hälfte der Menschen in Deutschland legt Privatgeld für das Alter zurück. 49% bestätigten in einer INSA-Umfrage für die Bild am Sonntag, dass sie etwa mit einem Sparbuch oder Aktien privat für den Lebensabend vorsorgten. 42% machten das demnach nicht, der Rest machte keine Angaben. Dabei sind viele Menschen davon überzeugt, dass die gesetzliche Rente für sie zu knapp bemessen sein wird. In Hessen werden 3 Menschen nach dem Baden im Rhein vermisst. Ein 50-Jähriger, der am Nachmittag bei der Gemeinde Biblis zum Schwimmen ging, kehrte bis zum Abend nicht zurück. Während der Suche wurde die Besatzung eines Polizeiboots von Passanten vom Ufer aus darauf aufmerksam gemacht, dass auch 2 Nichtschwimmer im Rhein untergegangen seien. Die Suchmaßnahmen blieben ohne Erfolg.

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1: Moin. Derzeit melden Hademsdorf an aller Fähre, Gretem und Nienhagen jeweils 19 Grad. Dazu ist es vielerorts bewölkt. Am Morgen ziehen noch letzte Schauer durch. Danach lockert es heute rasch auf und im weiteren Verlauf wird es heiter mit längeren Auflockerungen. In unserer Region steigen die Werte bis zum Nachmittag auf angenehme 25 bis 27 Grad. Die kommende Nacht verläuft meist gering bewölkt. Morgen setzt sich das heitere Wetter fort, erst mit viel Sonne, später mit ein paar lockeren Wolken. In der Früh liegen die Werte bei 17 bis 18 Grad. Am Dienstag bleibt es überwiegend sonnig und am Mittwoch wird es dann spürbar wärmer. Etwas frischer bleibt es in höheren Lagen am Deister, während es im Heidekreis oft schneller auflockert.
2: Nachrichten.
3: Ich bin Uli Reitinger. Bei der Fußball-Weltmeisterschaft hat die deutsche Nationalmannschaft den zweiten Sieg im zweiten Spiel eingefahren. Das Team von Bundestrainer Nagelsmann drehte die Partie gegen die Elfenbeinküste. Nach einem 0:1 Rückstand hieß es am Ende 2:1 für Deutschland. Beide Treffer erzielte der eingewechselte Dennis Undaff. Damit hat sich das Team bereits fürs 16. Finale qualifiziert. Ein zufriedener Abwehrchef Jonathan Tah nachher bei Magenta TV.
4: Siegermentalität, Teamgeist, ich glaube genau das, was man braucht, um in einem Turnier erfolgreich zu sein. Wir haben nicht aufgegeben, wir wussten, dass wir den Gegner irgendwann müde machen werden. Man darf auch den Gegner nicht kleinreden, das waren Spieler wirklich, die auf internationalem Top-Niveau spielen. Trotzdem lassen wir uns davon nicht unterkriegen und machen weiter, auch wenn wir hinten liegen.
3: In der deutschen Gruppe trennten sich Ecuador und Curaçao 0:0, damit ist Deutschland vorzeitig Gruppensieger. Die Rentenkommission der Bundesregierung hat ihre Vorschläge vorgelegt. Die Kernpunkte: höhere Beiträge, mehr Einzahlende und ein steigendes Renteneintrittsalter. Die Kommission will 30 Vorschläge an Kanzler Merz und Arbeitsministerin Baas übergeben. Den Berechnungen der Kommission zufolge soll das Renteneintrittsalter bis 2051 auf 68 Jahre steigen. Die anhaltenden Kämpfe im Libanon sorgen für neue Verstimmungen zwischen den USA und dem Iran. Teheran sperrte nach eigenen Angaben die Straße von Hormuz erneut für die Durchfahrt aller Schiffe und begründete den Schritt mit der Nichteinhaltung der Waffenruhe im Südlibanon.
5: Vizepräsident Vance hofft bei einem Kurzbesuch in der Schweiz mit dem Iran Fortschritte bei der Atomfrage und bei der Waffenruhe im Libanon zu erreichen. Das Rahmenabkommen steht auf wackeligen Füßen. Der Iran benutzt die Straße von Hormuz als Druckmittel und droht mit Sperrung. Das US-Militär sagt, der Schiffsverkehr laufe weiter und man werde dafür sorgen, dass das so bleibt. Präsident Trump versicherte in einem Post, dass der Iran weder jetzt noch künftig Gebühren für den Schiffsverkehr durch die Meerenge erheben dürfe. Aus den USA, Tina Eck.
3: In Hessen, bei der Gemeinde Biblis im Landkreis Bergstraße, werden drei Menschen nach dem Baden im Rhein vermisst. Ein 50-Jähriger, der am Nachmittag zum Schwimmen ging, kehrte am Abend nicht zurück. Während der Suchmaßnahmen wurde die Besatzung eines Polizeibootes von Passanten darauf aufmerksam gemacht, dass zwei 23- und 27-jährige Nichtschwimmer im Rhein untergegangen seien. Sofortige Suchmaßnahmen blieben bislang erfolglos.
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1: Auf der A2 Braunschweig Richtung Hannover ist die Ausfahrt Hannover-Lahe wegen einer Ölspur gesperrt. Hier kommen die 8 aktuellsten Blitzer für die Steinhuder Meerregion. Auf der B6 in Nienburg wird kurz vor der Abfahrt Nienburg-West geblitzt. Dazu auf der B217 in Bad Münder am Deister, Gemarkung Hachmühlen, und auf der B444 in Edemissen. In Hannover Großbuchholz steht ein Blitzer auf der Rote-Kreuz-Straße. Außerdem in Isernhagen-Altwarmbüchen auf der Botfelder Straße Ecke Stettiner Straße und in Stolzenau an dem Molter auf der Anderlandstraße. Und in der Wiedemark wird geblitzt auf der Zellerstraße 110 Meter vor der Feuerwehr und in Hellendorf auf der Schwarmstädter Straße. 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
1: Guten Morgen. Momentan messen wir in Neustadt beim Schloss Hagen, Steimke und Großburg-Wedel jeweils 20 Grad. Dazu ist es verbreitet bewölkt. Heute früh ziehen letzte Schauer ab. Danach lockert es im Laufe des Vormittags mehr und mehr auf. Und rund ums Steinhuder Meer zeigt sich später ein Mix aus Wolken und aufgelockerten Abschnitten. Am Nachmittag bleibt es meist trocken und angenehm warm. Nur ganz vereinzelt kann es anfangs noch mal nass werden. In der kommenden Nacht klingt das Wetter weiter ab bei 16 bis 18 Grad. Morgen geht es nach frischem Start rasch in einen sonnigen und warmen Tag über. Am Nachmittag mit 27 bis 28 Grad. Am Dienstag bleibt es vielerorts heiter und trocken und am Mittwoch wird es noch einmal deutlich wärmer. In höheren Lagen am Deister und im Weserbergland bleibt es tagsüber meist etwas kühler als im flacheren Land.
2: Nachrichten. Ich bin Uli Reitinger. Die deutsche Fußballnationalmannschaft hat die Elfenbeinküste im zweiten WM-Gruppenspiel mit 2:1 besiegt. Beide Treffer für Deutschland erzielte der eingewechselte Dennis Undaf nach einem 0:1 Rückstand. Damit steht die DFB-Auswahl bereits sicher in der K.O.-Runde. Bundestrainer Julian Nagelsmann.
3: Ich freue mich extrem für die gesamte Mannschaft, weil jeder merkt, dass er ein wichtiger Teil davon ist. Das Spieler, die reinkamen, haben das Spiel entschieden. Die Jungs haben Risiko genommen, weil sie das Spiel gewinnen wollten. Das ist top. Das war super.
2: Später machte Fußballzwerg Curaçao Deutschland sogar zum vorzeitigen Gruppensieger mit einem 0:0 Unentschieden gegen Ecuador. Im dritten Spiel des Tages gewann die Niederlande gegen Schweden mit 5:1. Mit höheren Beiträgen, mehr Einzahlenden und steigendem Renteneintrittsalter sollen künftig höhere Renten möglich werden. Das sehen nach Informationen aus der Rentenkommission die 30 Vorschläge vor, die das Gremium nach monatelangen Beratungen am Dienstag an Kanzler Merz und Arbeitsministerin Bass übergeben will. Den Berechnungen der Kommission nach könnten Beschäftigte 2041 erst mit 67,5 Jahren und im Jahr 2051 sogar erst mit 68 Jahren in Rente gehen. Der Onlinehandel weltweit leidet unter einer wachsenden Zahl betrügerischer Kunden. Das geht aus einer Analyse des US-Cybersicherheitsdienstleisters LexiNexi Risk Solutions hervor. Demnach tragen sowohl die Konjunkturflaute als auch die organisierte Kriminalität dazu bei.
4: Internationale Banden werben gezielt Menschen an, die beim Online-Shopping betrügen oder Kriminellen ihre Identität zur Verfügung stellen. Betroffen ist auch der deutsche Online-Handel. Branchenvertreter berichten, dass etwa Studenten oder Rentner mit Geldangeboten angeworben werden, ihre Daten weiterzugeben. Eine häufige Masche, bestellte Ware wird nicht bezahlt oder später als nie geliefert reklamiert. David Riemer, Nachrichtenredaktion.
2: Die durchschnittliche Zahl der Hitzetage in Deutschland mit Spitzenwerten über 30 Grad hat zugenommen. Das geht aus Daten des Deutschen Wetterdienstes hervor. Jahre mit deutlich mehr als 10 Hitzetagen waren bis vor rund 10 Jahren seltene Ausreißer. Sie kommen nun immer häufiger vor. So gab es zum Beispiel 2018 mehr als 20 Hitzetage und 2019 und 2022 je 17 Hitzetage. Mit der Erderwärmung werde das Überschreiten bisheriger Rekorde wahrscheinlicher, heißt es vom Potsdam-Institut für Klimafolgenforschung.
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1: Auf der A2 Braunschweig Richtung Hannover ist die Ausfahrt Hannover-Lahe wegen einer Ölspur gesperrt. Hier kommen die 8 aktuellsten Blitzer für die Steinhuder Meerregion. Auf der B6 in Nienburg, kurz vor der Abfahrt Nienburg-West, und auf der B217 in Bad Münder am Deister, Gemarkung Hachmühlen, wird geblitzt. Dazu ein Blitzer auf der B444 in Edemissen. In Hannover-Großbuchholz steht ein Blitzer auf der Rote-Kreuz-Straße. Außerdem wird in Altwarmbüchen auf der Botfelder Straße Ecke Stettiner Straße kontrolliert. In Stolzenau-Annemolter steht ein Blitzer an der Landstraße. Und in der Wedemark wird geblitzt, auf der Zellerstraße, 110 Meter vor der Feuerwehr, und in Hellendorf auf der Schwarmstädter Straße. 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
1: Guten Morgen. Derzeit melden Steinhude an den Strandterrassen und Pole 19 Grad. Dazu gibt es Gewitter. In Hilgermissen sind es 20 Grad. Dazu ist es trocken und klar. Am Morgen ziehen letzte Schauer nur langsam ab. Danach lockert es mehr und mehr auf. Und im weiteren Verlauf wird es mit längeren trockenen Phasen aufgelockert. Heute Nachmittag ist es angenehm warm. Im flacheren Land etwas wärmer. Am Deister und im Weserbergland etwas kühler. Rund ums Steinhuder Meer klingt der Tag dann meist trocken aus. Die Nacht verläuft überwiegend trocken. Morgen setzt sich das Wetter mit oft viel Sonne fort. Morgen früh liegen die Werte bei 18 Grad. Am Nachmittag werden warme 28 Grad erreicht. Am Dienstag startet es teils klar und wird anschließend vielerorts sonnig. Am Mittwoch wird es dann nochmals spürbar wärmer. Früh starten wir mit 17 Grad. Am Nachmittag wird es mit bis zu 33 Grad heiß.
2: Nachrichten. Ich bin Uli Reitinger. Die deutsche Fußballnationalmannschaft hat die Elfenbeinküste im zweiten WM-Gruppenspiel mit 2:1 besiegt. Beide Treffer erzielte der eingewechselte Dennis Undaf nach einem 0:1 Rückstand. Damit steht die DFB-Auswahl bereits sicher in der K.O.-Phase.
3: Das deutsche Team feiert hier in Toronto einen Sieg des Willens und der Emotionen. Und das könnte noch einige Kräfte freisetzen. Spielerisch hat sich das Team schwer getan gegen einen offensiv brandgefährlichen Gegner. Doch nach einer Stunde wechselt Bundestrainer Nagelsmann Dennis Undaf ein, der zum Matchwinner wird. Beim 2:1-Jubel treten ihm seine Mitspieler auf den Zeh, doch der Schmerz ist schnell vergessen. Schlimmer sieht es aus bei Nico Schlotterbeck, der sich vermutlich schwerer verletzt hat. Aus Toronto Thomas Bremser.
2: Durch das 0:0 von Ecuador gegen Curaçao steht Deutschland bereits als Gruppensieger fest. Die Rentenkommission der Bundesregierung hat ihre Reformvorschläge vorgelegt. Der Kernpunkt? Ein steigendes Renteneintrittsalter. Das soll schrittweise steigen. Im Jahr 2051 sollen Menschen erst mit 68 Jahren in Rente gehen. Ein früherer Renteneintritt ohne Abschläge nach 45 Beitragsjahren soll nicht mehr möglich sein. Außerdem soll ein Teil der Rentenbeiträge in Zukunft am Aktienmarkt angelegt werden. Heute sollen in der Schweiz Gespräche zwischen dem Iran und den USA geführt werden. Daran sollen Vertreter beider Länder und der Vermittler Pakistan und Katar teilnehmen. Ziel ist die Beilegung des Iran-Kriegs.
4: Im Vorfeld hatte der Iran angekündigt, Verhandler in die Schweiz zu entsenden, um die Details des Rahmenabkommens zu diskutieren. Teheran erklärte, der Iran halte sich an die Vereinbarungen, während die USA bereits den ersten Absatz des Abkommens verletzt hätten. Die zugesagte Waffenruhe im Libanon sei nicht umgesetzt worden, hieß es. Deshalb hatte der Iran am Nachmittag mitgeteilt, die Straße von Hormuz wieder für die Durchfahrt aller Schiffe zu sperren. David Riemer, Nachrichtenredaktion.
2: Den Bauern machen hohe Kosten und gesunkene Preise für viele wichtige Produkte zu schaffen. Wenn die Branche keine Preiserholungen bekomme, dann werde die Landwirtschaft in eine echte Liquiditätskrise hineinlaufen, sagt Bauernpräsident Ruckwied. Die Preissituation sei aktuell für alle Getreidearten miserabel, bis auf Raps. Manche Landwirte hätten schon die Düngung reduziert, um Kosten zu sparen. Stickstoffdünger ist etwa 30% teurer als vor einem Jahr.
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1: Auf der A7 Hamburg Richtung Hannover zwischen Großburg-Wedel und Altwarmbüchen gab es einen Unfall. Vorsicht, die Unfallstelle ist noch nicht gesichert und es besteht Aquaplaning-Gefahr. Frisch gemeldet, das sind die 8 aktuellsten Blitzer in der Region. Auf der B6 in Nienburg wird kurz vor der Abfahrt Nienburg-West geblitzt, auf der B217 in Bad Münder am Deister, Gemarkung Hachmühlen, und auf der B444 in Edemissen wird ebenfalls kontrolliert. In Hannover-Großbuchholz steht ein Blitzer auf der Rote-Kreuz-Straße und in der Wedemark wird geblitzt, in Hellendorf auf der Schwarmstädter Straße und in Mellendorf-Geilhof auf der Zellerstraße, 110 Meter vor der Feuerwehr. Dazu in Celle-Neustadt-Hese auf dem Wilhelm-Heinichen-Ring, Ecke Falkenweg, und in Stolzenau an dem Molter an der Landstraße. 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

ein sommerliches Wochenende. Wir starten mit euch rein in den Samstag. Ich bin's, René Oliver. Gute Laune Musik ist am Start. Und gleich ein schönes Frühstück mit der ganzen Familie draußen. Ich meine, das geht ja jetzt noch. Jetzt sind ja noch nicht so viele Wespen unterwegs. Wartet mal ab im August, wenn sie dann wieder da sind. Diese ganzen großen summenden Dinger mit Stachel. Hei, hei, hei.

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1: Von flauschig bis kratzbürstig im Katzenhaus des Tierheims Hannover. Also du, da ist wirklich alles dabei. Hier ist Meerradio. Ich grüße euch. Eins haben die Samtpfoten aber gemeinsam. Sie freuen sich über Aufmerksamkeit und Kuscheleinheiten. Klar, unsere Kollegin Miriam Kurt hat deshalb mal versucht, sich als Katzenkuschlerin einzuschleusen.
2: Ihr habt auch Profikuschler hier, ne?
3: Genau, wir haben unsere Katzenkuschler hier und auch Paten. Es gibt aktive und passive Paten. Die aktiven Paten kommen auch eben regelmäßig vorbei und beschäftigen sich mit den Tieren, wie zum Beispiel eben auch mit dem Daniel, dass die einfach ein bisschen Vertrauen zu Menschen fassen. Oder dann auch Tiere, die hier sehr leiden, weil sie halt irgendwie abgegeben werden mussten wegen Umzug oder Ähnlichem und jetzt halt keine Bezugsperson mehr haben und hier schon sehr trauern, dass die ein bisschen bespaßt werden und dass sie besser wegstecken und sich dann auch wieder wohlfühlen.
2: Wie kann ich denn hier Katzenkuschlerin werden?
3: Für ein Tier ist es immer eine aktive Patenschaft. Passive Patenschaften gehen halt mehr. Das heißt, Unterstützung halt auch für kranke Tiere, ne, mit Medikamenten und sowas ist halt eine Geldspende. Mhm. Man kann halt eine E-Mail schreiben und fragen, ob gerade was frei ist für eine Patenschaft. Weil wir haben natürlich auch nicht unbegrenzt Tiere. Das heißt, es geht auch nur hier im Katzenhaus mit dem Kuscheln dann. Und wenn dann was frei ist, melden wir uns und sagen, ja, das könnte passen. Es werden erfahrene Leute halt auch gesucht, weil wir einige Katzen haben, die man sehr gut lesen muss, die auch eine andere Vergangenheit haben und eben nicht nur so eine Kuschelkatze sind, sondern auch einfach so ein bisschen verstanden werden müssen auf ihre Art und Weise.
1: Ja, aber auch gut zu wissen. Und ich meine, ist auch natürlich neben dem Tierschutz-Euro Steinhuder Meerregion eine tolle Möglichkeit zu unterstützen.
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1: Guten Morgen. Derzeit melden Steinhude an den Strandterrassen und Pole 19 Grad. Dazu gibt es Gewitter. In Hilgermissen sind es 20 Grad. Dazu ist es trocken und klar. Am Morgen ziehen letzte Schauer nur langsam ab. Danach lockert es mehr und mehr auf. Und im weiteren Verlauf wird es mit längeren trockenen Phasen aufgelockert. Heute Nachmittag ist es angenehm warm. Im flacheren Land etwas wärmer. Am Deister und im Weserbergland etwas kühler. Rund ums Steinhuder Meer klingt der Tag dann meist trocken aus. Die Nacht verläuft überwiegend trocken. Morgen setzt sich das Wetter mit oft viel Sonne fort. Morgen früh liegen die Werte bei 18 Grad, am Nachmittag werden warme 28 Grad erreicht. Am Dienstag startet es teils klar und wird anschließend vielerorts sonnig. Am Mittwoch wird es dann nochmals spürbar wärmer. Früh starten wir mit 17 Grad, am Nachmittag wird es mit bis zu 33 Grad heiß.
2: Nachrichten. Ich bin Uli Reitinger. Die Rentenkommission der Bundesregierung hat ihre Vorschläge vorgelegt. Die Kernpunkte: höhere Beiträge, mehr Einzahlende und ein steigendes Renteneintrittsalter.
3: Das Renteneintrittsalter soll schrittweise steigen. Im Jahr 2051 sollen Menschen dann erstmals erst mit 68 Jahren in Rente gehen. Ein früherer Renteneintritt ohne Abschläge nach 45 Beitragsjahren soll nicht mehr möglich sein. Die Rentenkommission schlägt aber Sonderregelungen vor für Menschen mit belastenden Arbeitsbiografien, wie es heißt. Ein Teil der Rentenbeiträge soll in Zukunft am Aktienmarkt angelegt werden. Diese kapitalgedeckte Zusatzrente soll von einem Staatsfonds verwaltet werden und verpflichtend sein. Aus Berlin, Thomas Thonfeld.
2: Die anhaltenden Kämpfe im Libanon sorgen für neue Verstimmungen zwischen den USA und dem Iran. Teheran sperrte nach eigenen Angaben die Straße von Hormuz erneut für die Durchfahrt aller Schiffe und begründete den Schritt mit der Nichteinhaltung der Waffenruhe im Südlibanon, die im Rahmenabkommen zwischen den USA und dem Iran vereinbart worden war.
4: Vizepräsident Vance hofft bei einem Kurzbesuch in der Schweiz mit dem Iran Fortschritte bei der Atomfrage und bei der Waffenruhe im Libanon zu erreichen. Das Rahmenabkommen steht auf wackeligen Füßen. Der Iran benutzt die Straße von Hormuz als Druckmittel und droht mit Sperrung. Präsident Trump versicherte in einem Post, dass der Iran weder jetzt noch künftig Gebühren für den Schiffsverkehr durch die Meerenge erheben dürfe. Aus den USA, Tina Eck.
2: Der Onlinehandel leidet unter einer wachsenden Zahl betrügerischer Kunden. Dazu tragen die Konjunkturflaute und die organisierte Kriminalität bei. Das hat eine Analyse des US-Cybersicherheitsdienstleisters LexiNexi Risk Solutions ergeben. Die Krise treibt demnach manche Kunden dazu, nach Betrugsmöglichkeiten zu suchen. Außerdem werben Banden immer mehr Menschen an, ihnen ihre Identität zur Verfügung zu stellen. Zum Sport. Dennis Undaff hat die deutsche Fußballnationalmannschaft im zweiten WM-Gruppenspiel zu einem hart erarbeiteten Sieg gegen die Elfenbeinküste geschossen. Undaff erzielte nach seiner Einwechslung in der zweiten Hälfte die beiden Treffer zum 2:1. Mit dem Sieg steht das deutsche Team bereits als Gruppensieger fest. Denn Ecuador kam gegen Curaçao nicht über ein 0:0 hinaus. Im 1000. Spiel der WM-Geschichte gewann Japan gegen Tunesien mit 4:0. Damit können die Tunesier das 16. Finale nicht mehr erreichen.
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1: Vorsicht auf der A2 Dortmund Richtung Hannover zwischen Wunsdorf, Lute und Garbsen. Auf dem rechten Fahrstreifen liegen Fahrzeugteile. Vorsicht auf der A7 Hamburg Richtung Hannover zwischen Großburg-Wedel und der Ausfahrt Altwarmbüchen. Nach einem Unfall ist die Unfallstelle noch nicht gesichert und es besteht Aquaplaning-Gefahr. Auf der B3 Celle Richtung Messe steht zwischen Beinhorn und dem Kreuz Hannover-Kirchhorst ein defekter PKW mit Reifenschaden auf dem rechten Fahrstreifen. In Hannover ist die Kugelfangtrift zwischen der General-Wefer-Straße und der Langenforter Straße wegen Baumfellarbeiten gesperrt. Frisch gemeldet, das sind die 8 aktuellsten Blitzer in der Region. Auf der B6 in Nienburg, kurz vor der Abfahrt Nienburg-West, und auf der B217 in Bad Münder am Deister, Gemarkung Hachmühlen, wird kontrolliert. Dazu ein Blitzer auf der B444 in Edemissen. In Celle-Neustadt-Hese steht ein Blitzer auf dem Wilhelm-Heinichen-Ring Ecke Faltenweg. Außerdem in Isernhagen, Altwarmbüchen, auf der Botfelder Straße Ecke Stettiner Straße und in Stolzenau Anne Molter an der Landstraße. Und in der Wedemark wird geblitzt, in Hellendorf auf der Schwarmstädter Straße und in Geilhof auf der Zeller Straße, 110 Meter vor der Feuerwehr. 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

0: Das muss man sich vorstellen. Im Kino diese Woche wird Robin Hood getötet. Außerdem sorgen geheime Zimmer für Grusel, aber es gibt auch noch einen Wohlfühlfilm. Kollege Ronny Thorau sortiert für uns die Filmstarts der Woche.
1: Die Menschen sprechen von Robin Hood, erzählen seine Geschichten.
2: Wer die Geschichte von Robin Hood als Abenteuer, als Heldenepos liebt, der sollte gut überlegen, ob er sich The Death of Robin Hood anschaut.
1: Es sind alles Lügen.
2: Der Heldenmythos um Robin Hood wird hier schonungslos zerlegt, obwohl der doch sonst meist sympathische Hugh Jackman den gealterten Antihelden spielt.
1: Lügen, die ich vor langer Zeit erzählt habe, damit die Narren mehr in die Dunkelheit folgen.
2: Als Augenöffner über die Macht von Fake News und historischen Lügen ist das Ganze sehr aufschlussreich, aber ja auch nur eine mögliche Geschichte über Robin Hood, dessen historische Wahrheit ziemlich im Dunkeln liegt.
1: Ich bin der Gesetzlose, Robin Hood.
2: Mit Backrooms kommt diese Woche ein Horrorphänomen ins Kino.
3: Ich habe was gefunden.
4: Was haben Sie gefunden?
3: Einen Ort.
2: Mit eher kleinem Budget landete diese Verfilmung eines Internet-Hypes schon in den USA einen Blockbuster-Hit.
3: Ich weiß, wie das klingt, aber Sie müssen verstehen, es ist riesig da drin.
2: Und auch wer die Internet-Vorgeschichte nicht kennt, kann der Kinoversion folgen und bekommt einen verstörend guten, originellen Horrorfilm zu sehen.
5: Hallo? Ist da jemand?
2: Zum Glück gibt's diese Woche auch noch einen Wohlfühlfilm, die Fortsetzung von LOL mit Sophie Marceau.
6: Es gibt ja nichts Schöneres, als wieder bei Mama einzuziehen.
2: LOL 2.0 wirkt manchmal etwas vollgepackt mit zu vielen Themen auf einmal, aber es sind viele interessante dabei, etwa wie komme ich klar mit dem Älterwerden oder wie findet man sich immer wieder neu an Wendepunkten des Lebens.
7: Ich habe das Gefühl, ich würde ständig mein Leben verpassen. Alles wird gut.
2: Getragen wird der Film von den Figuren, vor allem von Sophie Marceau, die 17 Jahre nach Teil 1 immer noch ihre charmante Leichtigkeit bewahrt hat.
8: Es wäre doch blöd, die Liebe vorbeiziehen zu lassen.
9: Ich werde Großmutter. Schätzt sie das vielleicht?
10: Das ist sexy.

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0: Wir sind mittendrin in der Festivalsaison. Hier ist mehr Radio am Sonntag. Ich grüße euch dieses Wochenende. Hurricane in Schesel, ja, und nicht mal in einem Monat. Deichbrand an der Nordsee. Ja, und das mit einem richtig pickepackevollen Programm. Aber nicht nur musikalisch ist da eine ganze Menge los mit SDP, Rise Against, Erasmus und ganz, ganz vielen anderen. Auch das Logistische drumherum muss natürlich alles stehen. Die Johanniter Wunstorf sind mittendrin und kümmern sich um die medizinische Versorgung.
1: Johanniter wurden vor 10 Jahren damit beauftragt, dass Deichbrand-Festival sanitätsdienlich abzusichern. Und in dem Fall ist dieses Jahr das 10. Mal für uns. Letztes Jahr ganz neu für uns. Das war also das erste Mal, wo wir ein bisschen was Neues gemacht haben, nämlich ein medizinisches Versorgungszentrum. In dem Fall will ich es einfach mal vergleichen wie eine Hausarztpraxis auf einem Festivalgelände.
0: Erzählt Mike Aumann, Einsatzleiter vor Ort. Beim Deichbrand sind dann etwa 60.000 Leute, die, wenn was ist, kommen können. Ja, planerisch ist das Ganze natürlich eine ganz schöne Herausforderung, oder?
1: Im Prinzip kann man eigentlich sagen, das Grundgerüst steht immer. Die Johanniter kennt sich mit Sanitätsdiensten aus. Es ist immer nur die Frage, wie groß. Und in dem Fall, was braucht man alles noch? Was muss man zusätzlich mitnehmen? Das ist also das, was wir noch mit einpacken. In dem Fall sind es zum Beispiel Zelte, wo wir halt so drin schlafen, Feldbetten, Bierzeltgarnituren und Bänke, dass wir auch abends da mal sitzen können.
0: Klar, die Truppe ist da für mehrere Tage, da darf es an Gemütlichkeit nicht fehlen und auch nicht an Helfern.
1: Aktuell sind wir bei 50 bis 60 Helfern. Wir müssen natürlich immer noch die Rettungsmittel besetzen und das medizinische Versorgungszentrum und vielleicht nochmal eine oder andere Streife, die wir noch stellen wollen. Wir nehmen natürlich auch noch Personal mit. Allerdings muss man dafür natürlich auch A in der Johanniter sein. Und dadurch, dass es ein Einsatz ist, muss man also auch mindestens 18 sein. Und man sollte natürlich auch den Erste-Hilfe-Kurs haben.
0: Na, ihr hättet also die Möglichkeit, euch zu engagieren und gleichzeitig in euren Freischichten das ein oder andere Konzert anzuschauen. Und ich meine, das ist natürlich jedes Jahr was ganz Besonderes.
1: Ich glaube, dass jeder sich auf dieses Festival einfach freut, weil man einfach mal wieder zusammenkommt. Man hat eine richtig coole Zeit. Man lernt neue Leute kennen. Man sieht die Alten und man sieht Leute wieder, die man ein ganzes Jahr nicht gesehen hat. Man hat eine Zeit zusammen, das ist super schön. Wir arbeiten zusammen. Es geht klar natürlich ein Teil um den Sanitätsdienst, um die Johanniter, aber man hat auch den privaten Teil. Und das ist einfach nur eine schöne Zeit.
0: Ja, und dann ist auch noch für jeden Musikgeschmack was dabei. Also ganz ehrlich, quasi inklusive Dankeschön für eure ehrenamtliche Hilfe. Mega. Hier ist mehr Radio. Sonntag, ich grüße euch. 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
2: Einen schönen Vormittag. Momentan messen wir in Wunsdorf Lute am Luttersee 19 Grad. Dazu regnet es. Schaumburg-Wekedorf meldet 20 Grad, ebenfalls mit Regen. In Pattensen sind es 19 Grad, auch dort regnet es. In unserer Region startet der Vormittag noch stellenweise nass und grau. Im Laufe des Vormittags lockert es aber rasch auf und später setzt sich vielerorts warmes Wetter durch. Heute Nachmittag und Abend gibt es viel Sonne bei meist schwachem Wind. Im flacheren Land wird es angenehm warm, am Deister bleibt es etwas frischer. Morgen geht es ähnlich weiter. Oft sonnig und nur zeitweise mit lockeren Wolken. Morgen früh liegen die Werte bei 17 Grad, am Nachmittag bei 28 Grad. Am Dienstag bleibt es heiter und trocken, am Mittwoch wird es dann heiß mit viel Sonne. Früh starten wir bei 17 Grad, am Nachmittag sind bis zu 33 Grad drin.
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4: Ich bin Uli Reitinger. Die Rentenkommission der Bundesregierung hat ihre Vorschläge vorgelegt. Die Kernpunkte: höhere Beiträge, mehr Einzahlende und ein steigendes Renteneintrittsalter. Die Kommission will 30 Vorschläge an Kanzler Merz und Arbeitsministerin Bass übergeben. Den Berechnungen der Kommission zufolge soll das Renteneintrittsalter bis 2051 auf 68 Jahre steigen. Wegfallen soll der frühere Renteneintritt ohne Abschläge nach 45 Betriebsjahren. Für viele Landwirte in ganz Deutschland beginnt bald die Erntezeit. Nur entlohnt werden sie dafür kaum. Hohe Kosten und gesunkene Preise machen den Bauern schwer zu schaffen. Wenn sich das nicht ändert, droht vielen Höfen das finanzielle Aus, sagt Verbandspräsident Ruckwied.
5: Zuletzt weltweit gute Ernten drücken die Preise, sagt der Bauernpräsident. Dazu haben die Verbraucher einfach nicht mehr so viel Geld in der Tasche und halten sich beim Einkauf zurück. Hinzu kommen geopolitische Krisen. So einige Landwirte sparen etwa beim Dünger, weil dieser durch die Blockade in der Straße von Hormuz zuletzt deutlich teurer wurde. Das schlägt sich nieder, etwa bei der Qualität von Getreide, das dann auch weniger einbringt. Aber auch bei Milch oder Schweinefleisch zahlen die Landwirte aktuell drauf. Und die erhoffte Belebung der Geschäfte durch die Fußball-WM blieb bisher aus. Tanja Wagner, Nachrichtenredaktion.
4: Die durchschnittliche Zahl der Hitzetage in Deutschland mit Spitzenwerten über 30 Grad hat zugenommen. Das geht aus Daten des Deutschen Wetterdienstes hervor. Jahre mit deutlich mehr als 10 Hitzetagen waren vor rund 10 Jahren noch seltenere Ausreißer.
6: Seit 8 Jahren geht der Trend klar nach oben, heißt es auch vom Umweltbundesamt. Denn seitdem kommen die starken Hitzeperioden fast jeden Sommer, teils mit 17 oder sogar 20 Hitzetagen pro Jahr. Die Luftmassen aus Südwesteuropa, die auch aktuell für die Hitze sorgen, sind heute deutlich heißer als noch in den 60er bis 80er Jahren, sagen Experten. Und eine Studie des Max-Planck-Instituts zeigt, die 5 intensivsten Hitzewellen der vergangenen 45 Jahre gab es alle seit 2010. Thomas Thonfeld, Nachrichtenredaktion.
4: Und noch zum Sport. Bei der Fußball-WM steht die deutsche Mannschaft bereits als Gruppensieger im 16. Finale. Das Team von Bundestrainer Julian Nagelsmann gewann sein zweites Gruppenspiel gegen die Elfenbeinküste mit 2:1. Im zweiten Spiel dieser Gruppe trennten sich Ecuador und Curaçao 0:0. Und schließlich ist Tunesien bereits in der Vorrunde gescheitert nach einem 0:4 gegen Japan.
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2: Auf der A7, Hannover Richtung Hamburg, zwischen Schwarmstedt und Westenholz liegen Gegenstände auf der Fahrbahn. Vorsicht in Hannover auf der Kugelfangtrift zwischen General-Wefer-Straße und Langenforter-Straße. Dort ist wegen Baumfellarbeiten gesperrt. Frisch gemeldet, das sind die 8 aktuellsten Blitzer in der Region. Auf der B217 wird in Bad Münder am Deister, Gemarkung Hachmühlen, geblitzt. Außerdem auf der B444 in Edemissen und auf der B6 in Nienburg, kurz vor der Abfahrt Nienburg-West. In Stolzenau an dem Molter steht ein Blitzer an der Landstraße, dazu in Langenhagen-Brink auf der Ackerstraße und in Hannover-Isernhagen-Süd auf der Lindenallee. Weiter geht es in Neustadt auf der Lindenstraße und in Celle-Neustadt-Hese steht ein Blitzer auf dem Wilhelm-Heinichen-Ring Ecke Faltenweg. Alle weiteren Meldungen findet ihr wie immer auch auf der Meerradio-Website und in unserer App. Kommt gut durch!
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7: Eine ganz besondere Begrüßung erwartet die ganz jungen Neustädterinnen und Neustädter, eine Babybegrüßung. Kannte ich bisher auch nur aus dem kleinen Familienkreis, aber nee, geht auch im größeren Rahmen. Gleich mehr dazu. Erstmal moin zusammen. Außerdem geht es um pinke Zitronen. Das ist jetzt nicht etwa eine neue Züchtung der Zitrusfrüchte, sondern es geht um eine Selbsthilfegruppe für junge Brustkrebspatientinnen. Das und mehr gibt's hier bei mir.
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1: Das Schuljahr steht kurz vor dem Ende. Einige Schulbuchlisten sind sicherlich bereits an die Eltern rausgegangen. Und für so manche Familie steht eine Einschulung an. Das kostet alles Geld. Viel Geld. Und das haben nicht mehr alle Familien so locker sitzen. Aus diesem Grund gibt es die Aktion der Diakonie Hannover-Land Bücher machen Schule. Was dahinter steckt, erklärt Jessica Kind, Kirchenkreissozialarbeiterin.
2: Bücher machen Schule meint vor allen Dingen dann eben die Unterstützung für Familien mit geringem Einkommen oder gar keinem Einkommen, um da dann eben wirklich auch für eine einkommensunabhängige bzw. gerechtere Bildung für Kinder und Jugendliche dann jeweils zu ermöglichen.
1: Dabei geht es nicht alleine um die materielle Unterstützung.
2: Dabei unterstützen wir vor allen Dingen dann so bei Formularen dann eben mit auszufüllen und da dann wirklich auch Rechtsansprüche geltend zu machen, damit die Kinder und Jugendliche dann eben gut für den Schulstart ausgerüstet sind.
1: Zu spät, um Zuschüsse zu beantragen, ist es nie, sagt die Kirchenkreissozialarbeiterin.
2: Wir wissen tatsächlich auch einfach aus unserem Alltag, manche Schulbuchlisten kommen jetzt tatsächlich schon total früh und rechtzeitig. Andere Schulbuchlisten oder Informationen, was für Arbeitshefte oder Bücher angeschafft werden müssen, kommen erst, wenn das Schuljahr gestartet ist oder auch erst zum Halbjahr nochmal. Also diesen Anspruch haben die Familien immer, jederzeit während des Schuljahres.
1: Die Aktion erstreckt sich über alle Kirchenkreise der Region Hannover. Die Kirchenkreissozialarbeiterinnen gehen aber auch gezielt in die Gemeinden vor Ort und beraten dort.
2: Bei dem Elterncafé als Beispiel, das ist tatsächlich ein regelmäßiger Treffpunkt, an dem Familien mit und ohne Migrationshintergrund in der Schule sich gemeinsam treffen und zu verschiedenen Themen dann eben arbeiten, sei es nun Übergänge in der Schule dann mitgestalten oder ist eine Klassenfahrt, wie finanzieren wir das eigentlich? Oder so wie jetzt, dass ich dann eben den Eltern erkläre, wie dann eben solche Anträge mitgestellt werden müssen und wie so Formulare dann mit aussehen. Wir füllen die auch gemeinsam mit aus.
1: Auch die Diakonie bekommt den Anstieg an bedürftigen Familien zu spüren.
2: Also das Thema Kinderarmut steigt auf jeden Fall. Das merken wir sehr deutlich, weil immer mehr die Lebenshaltungskosten, also Miete, Lebensmittel und so weiter steigen. Und ich sage jetzt mal, nicht zeitgleich Einkommen oder eben auch Sozialhilfebeiträge dann, das heißt, wo wird dann quasi mitgespart? Und das sind dann oft Dinge im Bereich Bildung, wo dann eben tatsächlich die Eltern oder eben Familien am ehesten noch die Möglichkeit sehen, zu sparen.
1: Zuschüsse für Schulmaterialien können das ganze Jahr beantragt werden, nicht nur vor den Sommerferien, sagt Jessica Kind, Kirchenkreissozialarbeiterin.

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1: Ein Verein, der sich für junge Frauen mit Brustkrebs einsetzt, nennt sich Pinke Zitronen, kommt aus der Wedemark und wir wollen euch den jetzt erstmal genauer vorstellen. Die Idee dazu ist entstanden, als die Mitgründerin Nicola mit 43 selbst die Diagnose Brustkrebs bekommt. Die Idee damals, eine Selbsthilfegruppe für junge Frauen mit dem gleichen Schicksal. Und das kommt so gut an, dass später aus der Gruppe gleich ein ganzer Verein wird und der macht nichts, was sich nach einer Selbsthilfegruppe anfühlt, sagt sie.
2: Zusammen etwas Schönes machen, eine Aktion machen, einen Workshop machen und am Rande austauschen, sich vernetzen, kennenlernen untereinander und sich untereinander auch vernetzen. Das ist uns ganz wichtig, dass die Frauen sich untereinander stärken und sagen, Mensch, ich bin jetzt ganz neu dazugekommen und dann kommt eine andere und sagt, ja, ich habe diesen Weg gerade schon gegangen, ich kann dich so ein bisschen an die Hand nehmen.
1: Und da ist vom Kreativkurs bis vielen Sportangeboten alles dabei. Mit ihrem Verein und ihren Workshops wollen sie für die Frauen vor allem eine Stütze in schwieriger Zeit sein.
2: Wir wollen natürlich Mut machen und Hoffnung, dass diese Erkrankung natürlich so ein großer Mist ist, aber man heutzutage durch so eine Therapie kommen kann und auch gute Erfolgschancen auf Heilung sind. Und ihnen die Ängste nehmen, Glücksmomente schaffen, dass sie auch zusammenkommen und lachen und Spaß haben. Und diese psychische Stärkung einfach.
1: Das alles ist für Nicola und ihr Team eine absolute Herzensangelegenheit, für die sie immer 100% geben.
2: Alles, um die Frauen während der Zeit der Erkrankung und auch im Anschluss danach noch zu unterstützen. Weil wir haben natürlich festgestellt, dass es viel leichter ist, sich mit Gleichgesinnten auszutauschen und auch die Familie manchmal ein bisschen rauszuhalten. Die sind ja auch sehr überfordert. Und ja, die Frauen sind sehr, sehr dankbar, dass sie diese Stütze haben im Hintergrund. Und die verlassen uns auch oft nicht gleich nach Ende der Therapie, sondern bleiben viele, viele Jahre noch bei uns.
1: Die mal etwas andere Selbsthilfegruppe, die Hilfe von Betroffenen für Betroffene anbietet. Der Verein Pinke Zitronen aus der Wedemark setzt sich für junge Frauen mit Brustkrebs ein.

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1: Baptisten, die gehören zu den ältesten Freikirchen der Welt. Was es aber sonst noch Wissenswertes über diese Religionsgemeinschaft gibt, hat der Kollege Markus Grieger mal zusammengetragen.
2: Zusammen mit Theologe Professor Dr. Wolfgang Reinbold aus Hannover. Baptisten, bei dem Wort müssen wir zuerst mal ins bekannte Wörterbuch gucken.
3: Ja, Sie ahnen schon.
2: Griechisch?
3: Genau, ja, wie fast immer. Genau, Baptizo oder Baptizo, griechisch bedeutet tauchen, eintauchen, untertauchen. Und daraus wird dann im christlichen deutschen Sprachgebrauch der feste Begriff taufen.
2: Also Baptisten sind die, die taufen, aber machen das nicht alle Christen?
3: Korrekt. Baptisten sind die, die taufen. Die Besonderheit ist die, dass sie prinzipiell keine kleinen Kinder taufen, sondern immer nur Menschen, die schon praktisch freiwillig bekennen können, also ein gewisses Alter haben, man sagt Erwachsene taufen. Die Bewegung hat ihre Wurzeln im 16. Jahrhundert, also in der Zeit der sogenannten Reformation, der Erneuerung der Kirchen in Mitteleuropa. Und damals nannte man diese Gruppe Wiedertäufer, also sie taufen eben die als Kinder getauften Leute noch einmal als Erwachsene. Und das war bei Strafe streng verboten, sodass man in der frühen Zeit die Täufer schwer verfolgt hat und viele auch getötet hat. Die eigentliche baptistische im engeren Sinne Bewegung entsteht dann zu Beginn des 17. Jahrhunderts in England. Und von hier aus gelangen sie dann in die Vereinigten Staaten und spielen gerade bei der Gründung der USA eine wichtige Rolle.
2: Und heute?
3: Heute immer noch. USA ist ein wichtiges Gebiet. Es gibt berühmte große baptistische Kirchen dort und zunehmend auch in Afrika.
2: Die Baptisten, also einer der wichtigsten Punkte, dort zugelassen sind nur Gläubigen taufen, also damit Taufen von Menschen, die sich bewusst für den Glauben an Jesus Christus entscheiden.

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1: Für Neubürger gibt es in vielen Kommunen und Gemeinden einen großen Empfang. In Neustadt gibt's das Ganze jetzt für junge Eltern und ihre Babys. Das Ganze nennt sich Babybegrüßung und Kirchenkreissozialarbeiterin Jeanette Breyer erklärt, was dahinter steckt.
2: Ja, die Einladung zur Babybegrüßung in Neustadt am Rübenberge ist ein neues Format. Gemeinsam mit der Netzwerkkoordinatorin der frühen Hilfen der Kommune Neustadt am Rübenberge, das ist Angela Sperling, lade ich ein ins Haus der Kirche zur Babybegrüßung. Das heißt, wir laden ein junge Familien, die im letzten halben Jahr Familie geworden sind mit den Kindern, den Babys und etwaigen Geschwisterkindern.
1: Ziel ist es, sich besser persönlich kennenzulernen. So können die Angebote der Kirchenkreissozialarbeit besser wahrgenommen werden als nur auf dem Flyer.
2: Wir haben einfach das Gefühl und finden, es ist schöner, wenn man sich persönlich kennenlernt und wahrnimmt, weiß, wie jemand und mit welchen Angeboten unterwegs ist, als dass ich mich über einen Flyer entscheide. Ich rufe mal beim Diakonieverband Hannover-Land oder bei der Kommune Neustadt an und frage nach Anknüpfungsmöglichkeiten, nach Beratungsstellen etc.
1: Unter ganz vielen anderen Angeboten ist das Hausbesuchsprogramm für Eltern sehr interessant. Dabei geht es um Kindeswohlförderung, Gewaltschutz und einige mehr.
2: Unsere Ehrenamtlichen machen Zeitgeschenke in jungen Familien, gehen ein- oder zweimal in der Woche für etwa 3 Stunden in die Familie. Dabei geht es nicht um die Bügelwäsche der letzten 3 Wochen oder die Haushaltsführung, sondern es geht darum, rund ums Kind zu entlasten. Also ein Beispiel könnte sein, man geht mit den Kindern spazieren, währenddessen kann Mama einfach mal schlafen, Papa genauso. Wir entlasten die Drillingseltern und begleiten zum Kinderarzt.
1: Neben dem Kennenlernen steht das Netzwerken für junge Familien im Vordergrund.
2: Es geht aber auch darum, junge Familien an das Hilfesystem in der eigenen Kommune anzuknüpfen. Also, wo kann ich denn eigentlich Unterstützung und Beratung erhalten, wenn ich mit meinem Trotzkopfkind nicht mehr klarkomme, weil der so wütend und trotzig ist, dass es mich an meine Grenze bringt? Wo kann ich als Eltern Sport treiben und es gibt eine Kinderbetreuung?
1: Die Babybegrüßung findet am kommenden Donnerstag von 10 bis 12 Uhr im Haus an der Liebfrauenkirche statt. Allerdings solltet ihr euch bis Dienstag angemeldet haben. Und das am besten per Mail an jeanette.breyer@evlka.de.

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1: Wenn ich in Hannover aus dem Hauptbahnhof gehe, muss ich erstmal durch den Raucherbereich, um in die Stadt zu kommen. Manchmal, gerade bei Regenwetter, ist das für mich als Nichtraucher ganz schön heftig. Ich war ja selber mal starker Raucher und habe mir damals so auch keine Gedanken gemacht, wie es den anderen geht, die eben nicht rauchen und den Qualm abbekommen. Wäre aber vielleicht nicht schlecht gewesen. Die Sonntagsgedanken von Kerstin Mühlmann.
2: Sonnencreme, Pommes, Zigarette. Mit diesem Dreiklang auf dem Handtuch ist es erstmal vorbei. In den Freibädern meiner Stadt gilt seit kurzem ein Rauchverbot, außer in den Raucherzonen. Viele jubeln, andere fühlen sich diskriminiert. Wir sind doch draußen, was soll das? Die Diskussionen drehen sich selten wirklich um die Gesundheit, Kinderschutz oder Suchtprävention. Es geht, wie meistens, ums Prinzip. Wer muss auf wen Rücksicht nehmen? Wer stark und wer ist schwach? Diskussionen so alt wie die Menschheit. Warum sollte ich mir meine Freiheit einengen lassen von anderen? Oder weil sie damit ein Gewissensproblem haben? Auch in der Bibel gab es solche Streitereien schon. Und da fiel dann ein weiser Satz. Nicht alles, was erlaubt ist, ist auch gut. Denkt nicht nur an euch, sondern auch und erstmal an die Folgen für andere. Regeln allein schaffen kein entspanntes Miteinander. Das gelingt erst, wenn Liebe und Respekt ins Spiel kommen. Wenn mir auch der andere wichtig ist, nehme ich gern Rücksicht, damit jeder sein Plätzchen finden kann.

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1: Moin, derzeit melden Nöbke bei Feuerwehrhaus 21 Grad, Basinghausen und Hülsede ebenfalls 21, dazu ist es verbreitet bewölkt. Heute Vormittag ziehen noch einzelne Schauer durch die Steinhuder Meerregion, danach lockert es mehr und mehr auf, am Nachmittag gibt es vielerorts heitere Abschnitte, dazu wird es angenehm warm mit 24 bis 27 Grad. In der kommenden Nacht bleibt es meist gering bewölkt. Morgen startet heiter, später setzt sich oft die Sonne durch und am Nachmittag werden 26 bis 28 Grad erreicht. Am Dienstag geht es nach frischem Beginn wieder vielfach heiter bis klar weiter. Am Mittwoch bleibt die heitere und dann spürbar wärmere Wetterlage bestehen. Etwas kühler bleibt es in den höheren Lagen am Deister. Sonst zeigt sich das Wetter bei uns in der Region recht einheitlich.
2: Nachrichten. Ich bin Uli Reitinger. Die Rentenkommission der Bundesregierung hat ihre Vorschläge vorgelegt. Sie will am Dienstag 30 Ideen an Kanzler Merz und Arbeitsministerin Baas übergeben. Unter anderem soll das Renteneintrittsalter steigen.
3: Das Renteneintrittsalter soll schrittweise steigen. Im Jahr 2051 sollen Menschen dann erstmals erst mit 68 Jahren in Rente gehen. Ein früherer Renteneintritt ohne Abschläge nach 45 Beitragsjahren soll nicht mehr möglich sein. Ein Teil der Rentenbeiträge soll in Zukunft am Aktienmarkt angelegt werden. Diese kapitalgedeckte Zusatzrente soll von einem Staatsfonds verwaltet werden und verpflichtend sein. Aus Berlin, Thomas Thonfeld.
2: Den Bauern machen hohe Kosten und gesunkene Preise für viele wichtige Produkte zu schaffen. Die Preissituation sei aktuell für alle Getreidearten miserabel, bis auf Raps, sagt Bauernpräsident Ruckwied. Manche Landwirte hätten schon die Düngung reduziert, um Kosten zu sparen. Stickstoffdünger ist etwa 30% teurer als vor einem Jahr. Bei massiven ukrainischen Drohnenangriffen sind auf der von Russland annektierten Schwarzmeerhalbinsel Krim nach Behördenangaben mindestens 4 Menschen getötet und 28 verletzt worden. In Berichten in sozialen Netzwerken ist von mehreren Explosionen und Bränden in verschiedenen Regionen der Halbinsel die Rede. Im Kraftstoffterminal der Hafenstadt Kertsch brach ein Feuer aus. Eine große Rauchwolke liegt über der Region. Die Krimbrücke zwischen Kertsch und dem russischen Festland wurde für den Autoverkehr gesperrt. Zum Sport. Die deutsche Fußballnationalmannschaft hat die Elfenbeinküste im zweiten WM-Gruppenspiel mit 2:1 besiegt. Beide Treffer erzielte der eingewechselte Dennis Undaff nach einem 0:1 Rückstand. Damit steht die DFB-Auswahl bereits sicher in der K.O.-Phase.
4: Spielerisch hat sich das Team schwer getan gegen einen offensiv brandgefährlichen Gegner. Doch nach einer Stunde wechselt Bundestrainer Nagelsmann Dennis Undaff ein, der zum Matchwinner wird. Beim 2:1-Jubel treten ihm seine Mitspieler auf den Zeh, doch der Schmerz ist schnell vergessen. Schlimmer sieht es aus bei Nico Schlotterbeck, der sich vermutlich schwerer verletzt hat. Aus Toronto Thomas Bremser.
2: Durch das 0:0 von Ecuador gegen Fußballzwerg Curaçao steht Deutschland bereits als Gruppensieger fest. Tunesien ist schon ausgeschieden. Nach einem 0:4 gegen Japan kann das Team das 16-Finale nicht mehr erreichen.
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1: Vorsicht auf der B3 zwischen Pferdeturm und Weidetor. Dort ist die Unfallstelle noch nicht gesichert und die Strecke deshalb gesperrt. In Hannover ist die Kugelfangtrift zwischen Kugelfangtrift und Langenforter Straße gesperrt. Außerdem ist die General-Wefer-Straße zwischen Langenforter Straße und der Kugelfangtrift wegen Baumfellarbeiten gesperrt. Frisch gemeldet, das sind die 8 aktuellsten Blitzer in der Region. Auf der B6 in Nienburg steht ein Blitzer, kurz vor der Abfahrt Nienburg-West. Auf der B217 wird in Bad Münder am Deister, Gemarkung Hachmühlen, kontrolliert. Dazu auf der B444 in Edemissen. In Celle-Neustadt-Heese steht ein Blitzer auf dem Wilhelm-Heinichen-Ring Ecke Falkenweg. Außerdem wird in Hannover Groß-Buchholz auf der Rote-Kreuz-Straße geblitzt. In Isernhagen-Altwarmbüchen steht ein Blitzer auf der Botfelder Straße Ecke Stettiner Straße. Weiter geht es in Neustadt-Otternhagen an der Waldbühne und in Uetze-Hägewiesen auf der Sägemühlenstraße Ecke Alter Kirchweg. Noch mehr aktuelle Blitzer gibt es natürlich auch online auf der Meerradio-Website und in unserer App. Gute Fahrt!
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0: Klassiker am Sonntag, Duran Duran, Wild Boys. Hier ist mehr Radio und nicht nur die Boys sind wild, sondern auch das Wetter. Eine Hitzewelle rollt über uns hinweg. Wir haben es jetzt auch am Wochenende gemerkt. Junge, Junge, Junge, da sind natürlich eure besten Hitzetipps gefragt. Wie kommt ihr möglichst entspannt durch die heißen Tage? Wir haben uns umgehört.
1: Ich mache für meine Tochter und mich gerne Milchkefir mit Früchten. Selbst gemixt und dann kühlgestellt oder auch diese Milchkefir-Bites. Ist auch total lecker und kühlt schön ab.
2: Ich arbeite ja im Homeoffice und da stelle ich mir einen Ventilator auf. Wenn es denn ganz doll warm ist, stelle ich mir eine Schüssel mit Wasser unter meinem Schreibtisch und mache da die Füße rein.
3: Ganz viel Eis, aber nicht so viel gekauftes Eis. Wir machen Eis viel selber, denn der Eisverbrauch bei 3 Kindern ist sehr hoch.
4: Wir machen das einfach so. Wir sind im Bayerischen Wald im Urlaub und da ist überall schön schattig. Und wir haben auch den Vorteil, dass unser Hotel ein Naturbad hat. Also da ist auf jeden Fall die Abkühlung schon vorprogrammiert.
5: Ich mache mir eine Wanne mit kaltem Wasser, stell die auf den Balkon, steck die Füße rein, setz mich da gemütlich hin, am besten mit einem Eiskaffee, gerne auch beim Arbeiten.
0: Also ich liebe ja Buttermilch aus dem Kühlschrank, ja, mit so ein bisschen Frucht drin. Mega. Kühlt und erfrischt

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0: nicht mehr vorstellen. 8 Liter Eis essen wir Deutschen im Schnitt pro Kopf im Jahr. Und ich glaube, jetzt am Wochenende wurde da natürlich auch wieder einiges verdrückt. Also für mich Schoko, Pistazie, damit kriegt man mich. Aber woran man gutes Ei schon direkt am ersten Blick erkennt, weiß nur eine Ernährungsexpertin, Judith Schröro.
1: So ganz genau erkennen können wir das leider nicht, denn eine Zutatenliste ist zum Beispiel nicht vorgeschrieben in Eisdielen. Und viele Eisdielen werben auch mit aus eigener Herstellung oder selbst hergestellt. Das bedeutet manchmal aber tatsächlich auch, dass sie einfach nur ein Fertigpulver mit Milch und Wasser anrühren. Also wer es wirklich genau wissen möchte, der fragt am besten vor Ort nach, wie das Eis hergestellt wurde.
0: Ja, also ein Eisreinheitsgebot gibt es leider nicht, aber woran erkenne ich denn trotzdem, ob da gutes Eis auf mich wartet und vielleicht sogar, ob es schmeckt?
1: Ein qualitativ hochwertiges Eis ist nicht sehr intensiv gefärbt. Pistazieneis, was zum Beispiel grün gefärbt ist, deutet jetzt eher auf die Verwendung von Farbstoffen hin. Ja, also das ist dann eher kein Qualitätsmerkmal. Auch Eis, welches ein hohes Volumen hat und sehr fluffig ist, da wurde eher mit Zusatzstoffen gearbeitet. Und auch ein Geschmack, der eher etwas künstlich ist als natürlich, deutet eher darauf hin, dass an Kosten gespart wurde und eben dann eher günstige Aromen eingesetzt wurden als teurere Frucht.
0: Ja, das eine oder andere Eiscafé oder die Eisdiele, die beeindruckt ja nun mit eindrucksvollen Eistürmen. Was steckt denn dahinter?
1: Ja, wenn Eis in Eisdielen aufgetürmt ist, dann bedeutet das, dass dort Zusatzstoffe eingesetzt wurden, wie Emulgatoren und Stabilisatoren. Und die lassen das Eis dann nach besonders viel aussehen. Aber am Ende habe ich wirklich nur eine kleine Menge Eis gekauft, aber womöglich dann viel mehr Geld ausgegeben.
0: Ja, lasst euch also nicht veräppeln. Und denkt dran, teuer heißt nicht immer gleich gut. Manchmal sind es auch diese ganz kleinen Butzen, bei denen das Eis ein richtiger

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1: Hallo, momentan messen wir in Mandelsloh 22 Grad, dazu regnet es. In Ahlden in der Ortsmitte und Aiklingen sind es 21 Grad, dort ist es bewölkt und trocken. Am Mittag zeigt sich das Wetter noch oft grau, örtlich fällt auch mal ein kurzer Schauer. Im weiteren Verlauf lockert es aber mehr und mehr auf, dazu wird es im flacheren Land angenehm warm mit bis zu 27 Grad. In unserer Region geht es auch durch die Nacht meist trocken weiter. Morgen startet der Tag heiter und wird später an den meisten Orten sonnig. Morgen früh liegen die Werte bei rund 16 Grad, später werden bis zu 28 Grad erreicht. Am Dienstag setzt sich das freundliche Wetter fort, oft mit viel Sonne und nur wenigen Wolken. Zur Wochenmitte wird es dann spürbar wärmer und heiß. Etwas kühler bleibt es in höheren Lagen am Deister, während es im südlichen Heidekreis oft schneller auflockert.
2: Nachrichten. Ich bin Uli Reitinger. Der Präsident des Deutschen Instituts für Wirtschaftsforschung, Marcel Fratscher, hält die Vorschläge der Rentenkommission für unzureichend. Es fehlen ihnen Mut und Konsequenz, sagte der Ökonom der Rheinischen Post. Sie würden nichts Grundlegendes an den drei größten Problemen ändern, und zwar der hohen Altersarmut, der zu starken Belastung der jungen Generation und der Schieflage bei der Gerechtigkeit. Für richtig hält Fratscher die vorgeschlagene Erhöhung des Renteneintrittsalters auf 68, die Einführung einer kapitalgedeckten Rente und die Reduzierung von Frühverrentungen. Für viele Landwirte in Deutschland beginnt bald die Erntezeit, nur entlohnt werden sie dafür kaum. Hohe Kosten und gesunkene Preise machen den Bauern schwer zu schaffen. Wenn sich das nicht ändert, droht vielen Höfen das finanzielle Aus, sagt Verbandspräsident Joachim Ruckwied.
3: Zuletzt weltweit gute Ernten drücken die Preise, sagt der Bauernpräsident. Dazu haben die Verbraucher einfach nicht mehr so viel Geld in der Tasche und halten sich beim Einkauf zurück. Hinzu kommen geopolitische Krisen. So einige Landwirte sparen etwa beim Dünger, weil dieser durch die Blockade in der Straße von Hormuz zuletzt deutlich teurer wurde. Tanja Wagner, Nachrichtenredaktion.
2: Heute beginnen in der Schweiz erneute Gespräche zwischen den Kriegsparteien USA und Iran. Diese werden überschattet von den Kämpfen der israelischen Armee mit der libanesischen Hisbollah-Miliz. Ziel der Verhandlungen ist es, das vergangene Woche unterzeichnete Rahmenabkommen für ein Ende des Iran-Kriegs zu konkretisieren. Eine endgültige Vereinbarung auch zum Umgang mit Teherans umstrittenem Atomprogramm soll innerhalb von 60 Tagen ausgehandelt werden. Zum Sport: bei der Fußball-WM hat die deutsche Nationalmannschaft den zweiten Sieg im zweiten Spiel eingefahren. Das Team von Bundestrainer Julian Nagelsmann drehte die Partie gegen die Elfenbeinküste. Nach einem 0:1 Rückstand hieß es am Ende 2:1 für Deutschland. Damit hat sich das Team bereits als Gruppensieger fürs 16. Finale qualifiziert. Ein zufriedener Abwehrchef Jonathan Tah nachher bei Magenta TV.
4: Siegermentalität, Teamgeist, ich glaube genau das, was man braucht, um in einem Turnier erfolgreich zu sein. Wir haben nicht aufgegeben, wir wussten, dass wir den Gegner irgendwann müde machen werden. Das waren Spieler wirklich, die auf internationalem Top-Niveau spielen. Trotzdem lassen wir uns davon nicht unterkriegen und machen weiter, auch wenn wir hinten liegen.
2: In der deutschen Gruppe trennten sich Ecuador und Curaçao 0:0. Und Tunesien unterlag Japan mit 0:4 und kann das 16. Finale schon nicht mehr erreichen.
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1: Vorsicht auf der B3 zwischen Pferdeturm und Weidetor. Dort wird ein Unfall aufgenommen. Der Verkehr wird an der Unfallstelle vorbeigeführt und die Polizei ist vor Ort. In Hannover ist die Kugelfangtrift zwischen Allensteiner Weg und Ebereschenweg wegen Baumfällarbeiten gesperrt. Hier kommen die 8 aktuellsten Blitzer für die Steinhuder Meerregion. Auf der B6 in Nienburg, kurz vor der Abfahrt Nienburg West, und auf der B217 in Bad Münder am Deister, Gemarkung Hachmühlen, wird geblitzt. Dazu in Celle-Neustadt-Hese auf dem Wilhelm-Heinichen-Ring, Ecke Falkenweg, und in Stadthagen auf der Industriestraße. Und in der Wedemark wird geblitzt, auf der Zellerstraße, 110 Meter vor der Feuerwehr, und in Hellendorf auf der Schwarmstädter Straße. Außerdem in Stolzenau Anne-Molter an der Landstraße und in Langenhagen-Brink auf der Ackerstraße. Weitere aktuelle Blitzer in der Region gibt es auch jederzeit online und in unserer Meerradio-App. Gute Fahrt!
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Lionel Richie, all night long, hier ist Mehrradio, Sonntag. Ich grüße euch, Freunde, und ein kurzer Service-Hinweis. Sonnencreme raus und bitte einmal großzügig eincremen. Machen wir jetzt alle gemeinsam. Die Mittagssonne, ja, du meinst wieder richtig ernst, ne? Bevor es hier doch wieder kollektiv zu einem großen Sonnenbrand kommt. Nachcremen nicht vergessen und euch einen entspannten

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0: Was ein Erfolg. Hier ist mehr Radio für euch. Sonntag, ich grüße euch. Die Oberschule Bernd-Bostel gehört jetzt offiziell zu den besten 15 Schulen Deutschlands. Ja, da kann ich verstehen, dass die Freude riesengroß ist. Die Einzelheiten dazu hat mein Kollege Silas Müller.
1: Die Freude ist riesig, denn die Schule hat es unter die letzten 15 Kandidaten für den Deutschen Schulpreis 2026 geschafft. Aus ursprünglich 85 Schulen bundesweit sind damit nur noch wenige im Rennen. Die Jury hatte die Schule schon im Mai 2 Tage lang besucht und sich vor Ort angeguckt, wie da gelernt wird. Besonders im Fokus standen die innovativen Lernkonzepte. Statt klassischem Frontalunterricht setzt die Schule unter anderem auf selbstständiges und projektorientiertes Lernen. Die Schülerinnen und Schüler übernehmen dabei mächtig Verantwortung und gestalten ihren Lernalltag aktiv selbst mit. Für Schulleiter Axel Detmer ist die Nominierung eine große Bestätigung für den eingeschlagenen Weg.
0: Ja, richtig stark. Ob es am Ende für den Schul-Oscar reicht, entscheidet sich dann Ende September in Berlin. Dann werden die Gewinner, nämlich im Beisein

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1: Euch einen schönen Nachmittag. Derzeit melden Balge beim Heimatmuseum und Schneverdingen 23 bzw. 24 Grad. Dazu ist es vielerorts bewölkt. Beim Wetter heute. Am frühen Nachmittag zeigt sich das Wetter in unserer Region freundlich und angenehm warm. Im weiteren Verlauf gibt es viel Sonne. Nur in höheren Lagen am Deister und teils im Weserbergland halten sich vorübergehend noch mehr Wolken. Die Werte liegen heute meist bei 25 bis 28 Grad. Dazu weht nur schwacher Wind. In der Nacht bleibt es oft klar oder nur locker bewölkt und windschwach. Morgen startet freundlich, später ziehen hier und da ein paar Wolken durch. Insgesamt bleibt es aber trocken und warm. Früh liegen die Werte um 17 Grad, tagsüber sind bis 28 Grad drin. Am Dienstag setzt sich das sonnige Wetter fort. Am Mittwoch wird es dann spürbar wärmer. In den höheren Lagen am Deister bleibt es etwas kühler.
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3: Ich bin Uli Reitinger. Innenminister Alexander Dobrindt will Abschiebungen nach Afghanistan erheblich ausweiten. Künftig sind 3 Charterflüge pro Monat möglich, sagte eine Sprecherin des Ministeriums der dpa. Zusätzlich könne es Einzelrückführungen über Linienflüge geben. Grundlage der Ausweitung sind Gespräche zwischen Vertretern des Innenministeriums und den in Afghanistan herrschenden islamistischen Taliban. Unsere Gesellschaft habe ein legitimes Interesse daran, dass Straftäter das Land verlassen, sagte Dobrindt der Bild am Sonntag. Der Präsident des Deutschen Instituts für Wirtschaftsforschung, Marcel Fratscher, hält die Vorschläge der Rentenkommission für unzureichend. Die Reformvorschläge gehen in die richtige Richtung, bleiben jedoch insgesamt zu vorsichtig, sagte der Ökonom der Rheinischen Post.
4: Mut und Konsequenz, das vermisst der DEW-Präsident bei den Reformvorschlägen. Denn an den 3 größten Problemen, so Fratscher, würden sie nichts ändern. Der hohen Altersarmut, der zu starken Belastung der jungen Generation und der Schieflage bei der Gerechtigkeit. Ein höheres Renteneintrittsalter, die Einführung einer kapitalgedeckten Rente und weniger Frühverrentungen hält er allerdings für richtig. Das soll so auch in den Vorschlägen der Rentenkommission stehen, die übermorgen hier in Berlin offiziell präsentiert werden sollen. Aus Berlin, Thomas Thonfeld.
3: Bei erneuten israelischen Luftangriffen im Libanon sind nach dortigen offiziellen Angaben mindestens 7 Menschen getötet worden. Ein israelischer Armeesprecher sagte dazu, in der Nacht habe es keine israelischen Angriffe gegeben. So oder so, die Kämpfe belasten die Verhandlungen zwischen dem Iran und den USA, die heute in der Schweiz fortgesetzt werden sollen.
5: Die Hezbollah ist Irans wichtigster Verbündeter und zentraler Teil seines regionalen Bündnisses gegen Israel. Teheran fordert deshalb in den Verhandlungen mit den USA einen Rückzug der israelischen Armee aus dem Südlibanon. Israel will dagegen seinen Norden sichern, der immer wieder von der Hezbollah angegriffen wird. Die libanesische Regierung hat eine Entwaffnung der Miliz mehrfach zugesichert, konnte sie bisher aber nicht aus dem Grenzgebiet verdrängen. Solange dies nicht geschieht, will Israel seine Truppen im Südlibanon belassen. Aus Tel Aviv, Sarah Lemmel.
3: Beim zweiten Auftritt der deutschen Nationalmannschaft bei der Fußball-WM haben deutlich weniger Zuschauer eingeschaltet als beim Auftaktspiel. Das 2:1 des Teams von Bundestrainer Julian Nagelsmann gegen die Elfenbeinküste sahen am Abend im ZDF im Schnitt 18,26 Millionen Menschen. Das erste Spiel am vergangenen Sonntag gegen Curaçao hatten fast 5 Millionen Menschen mehr gesehen.
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1: Auf der A2 Braunschweig Richtung Hannover zwischen Hämeler Wald und Lehrte Ost. Vorsicht, dort ist die Unfallstelle auf dem mittleren Fahrstreifen noch nicht gesichert. In Hannover ist die Kugelfangtrift zwischen Allensteiner Weg und Ebereschenweg wegen Baumfellarbeiten gesperrt. Werfen wir einen Blick auf die 8 aktuellsten Blitzer rund ums Steinhuder Meer. Auf der B6 in Nienburg, kurz vor der Abfahrt Nienburg West, wird geblitzt. Dazu auf der B217 in Bad Münder am Deister, Gemarkung Hachmühlen. Und auf der B444 in Edemissen. Außerdem steht ein Blitzer in Langenhagen-Brink auf der Ackerstraße und in Stolzenau an dem Molter auf der Straße an der Landstraße. In Isernhagen-Altwarmbüchen wird auf der Botfelder Straße kontrolliert, Ecke Stettiner Straße. Und in der Wedemark wird geblitzt, auf der Zeller Straße, 110 Meter vor der Feuerwehr, und in Hellendorf auf der Schwarmstädter Straße. Alle weiteren Meldungen findet ihr wie immer auch auf der Meerradio-Website und in unserer App. Kommt gut durch!
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0: ist ziemlich oft so. Ne? Man will helfen, weiß aber gar nicht so richtig, wo gerade Unterstützung gebraucht wird. Hier ist mehr Radio Sonntag. Ich grüße euch. Genau da setzt die kostenlose Anpacker-App an in Langenhagen. Sie bringt Ehrenamtliche und Vereine ganz unkompliziert zusammen. Wie genau das funktioniert, erklärt uns Koordinatorin Annika Stegmeier.
1: Die Anpacker-App ist ein neues Medium sozusagen, um ein passendes Ehrenamt zu finden, weil wir natürlich auch jüngere Zielgruppen damit erreichen wollen oder einfach Leute, die ja ausschließlich ihr Smartphone benutzen. Und das ist halt alles noch ein bisschen einfacher und schneller. Das heißt, darüber finde ich halt einfach auch für mich das passende Ehrenamt und kann aber auch mal schnell, zum Beispiel, wenn ich in der Bahn sitze, schon mal ein bisschen durchscrollen und gucken, was gibt's denn da Neues. Ja, und darüber habe ich halt auch die Möglichkeit, jetzt ohne langfristige Beratung oder Umwege sehr schnell und kurzfristig vielleicht für mich auch, vielleicht auch nur für einen kurzen Zeitraum, ein Ehrenamt zu finden.
0: Ja, klingt wirklich unkompliziert, wenn ihr euch ehrenamtlich engagieren wollt. Ja, schaut euch gerne mal die Seite an. Infos gibt's zum Nachlesen wie immer online auf der Seite der Stadt Langenhagen.

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0: 26. Juni gilt in diesem Jahr als besonders beliebtes Hochzeitsdatum. Hier ist mehr Radio am Sonntag. Hallo. Ja, passend dazu lädt die evangelische Kirche in Otternhagen Paare zu einer besonderen Aktion ein unter dem Motto einfach heiraten. Alle Infos hat der Kollege Tom Schneider.
1: Am Freitag, den 26. Juni, können sich Paare zwischen 16 und 20 Uhr in der Kirche Otternhagen segnen lassen. Möglich sind klassische kirchliche Trauungen, Segnungen von Ehen und Partnerschaften oder auch Feiern zu Ehejubiläen. Die Andachten dauern jeweils etwa eine halbe Stunde und finden je nach Wunsch in der Kirche oder unter freiem Himmel statt. 8 Paare haben sich schon angemeldet. Wer spontan teilnehmen möchte, ist ebenfalls herzlich willkommen. Für eine kirchliche Trauung wird allerdings die standesamtliche Heiratsurkunde benötigt und mindestens ein Partner muss Mitglied der Kirche sein. Begleitet werden die Feiern von Live-Musik, einer Hochzeitsfotografin sowie einem kleinen Catering für Paare und Gäste. Auch bei leichtem Regen sind die Segnungen im Freien möglich.
0: Weitere Infos zur Aktion Einfach heiraten gibt es auf der Internetseite der Kirchengemeinde Otternhagen unter kircheotternhagen.de.

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1: Derzeit melden Rehburg am Rehburger Moor und Nienstedt jeweils 24 Grad, dazu ist es bewölkt. In Rinteln sind es ebenfalls 24 Grad, dort ist es trocken und klar. Am Nachmittag lockert es mehr und mehr auf. Heute bleibt es in der Steinhuder Meerregion angenehm warm, mit aufgelockerten Abschnitten und nur schwachem Wind. In höheren Lagen am Deister ist es etwas frischer als im flacheren Land. Bis zum Abend setzt sich vielerorts noch aufgelockertes Wetter durch und auch die Nacht verläuft meist trocken. Der Blick auf die nächsten Tage. Morgen startet erst noch mit ein paar Wolken, später scheint dann vielerorts die Sonne bei warmen 25 bis 28 Grad. Am Dienstag geht es nach frischem Beginn oft sonnig weiter und insgesamt ähnlich heiter. Zur Wochenmitte wird es dann heiß, vielerorts mit 32 bis 34 Grad.
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3: Ich bin Katrin Müller. Die Rentenkommission der Bundesregierung hat ihre Vorschläge vorgelegt. Die Kernpunkte: höhere Beiträge, mehr Einzahlende und ein steigendes Renteneintrittsalter. Die Kommission will am Dienstag 30 Vorschläge an Kanzler Merz und Arbeitsministerin Baas übergeben.
4: Das Renteneintrittsalter soll schrittweise steigen. Im Jahr 2051 sollen Menschen erst mit 68 Jahren in Rente gehen. Ein früherer Renteneintritt ohne Abschläge nach 45 Beitragsjahren soll nicht mehr möglich sein. Die Rentenkommission schlägt aber Sonderregelungen vor für Menschen mit belastenden Arbeitsbiografien, wie es heißt. Ein Teil der Rentenbeiträge soll in Zukunft am Aktienmarkt angelegt werden. Diese kapitalgedeckte Zusatzrente soll von einem Staatsfonds verwaltet werden und verpflichtend sein. Aus Berlin, Uli Reitinger.
3: Innenminister Dobrindt will Abschiebungen nach Afghanistan erheblich ausweiten. Künftig sind 3 Charterflüge pro Monat möglich, sagte eine Sprecherin des Ministeriums der DPA. Zusätzlich seien Einzelrückführungen über Linienflüge jederzeit möglich. Grundlage der Ausweitung sind Gespräche zwischen Vertretern des Innenministeriums und den in Afghanistan herrschenden islamistischen Taliban. Der Onlinehandel weltweit leidet unter einer wachsenden Zahl betrügerischer Kunden. Das geht aus einer Analyse des US-Cybersicherheitsdienstleisters LexisNexis Risk Solutions hervor. Demnach tragen sowohl die Konjunkturflaute als auch die organisierte Kriminalität dazu bei.
5: Internationale Banden werben gezielt Menschen an, die beim Online-Shopping betrügen oder Kriminellen ihre Identität zur Verfügung stellen. Betroffen ist auch der deutsche Onlinehandel. Branchenvertreter berichten, dass etwa Studenten oder Rentner mit Geldangeboten angeworben werden, ihre Daten weiterzugeben. Eine häufige Masche: bestellte Ware wird nicht bezahlt oder später als nie geliefert reklamiert. David Riemer, Nachrichtenredaktion.
3: Beim zweiten Auftritt der deutschen Nationalmannschaft bei der Fußball-WM haben deutlich weniger Zuschauer eingeschaltet als beim Auftaktspiel. Die ZDF-Übertragung aus Toronto von der Dennis-Undaff-Show beim 2:1 gegen die Elfenbeinküste sahen am Abend im Schnitt rund 18,3 Millionen Menschen. Das entsprach nach Angaben der AGF-Videoforschung einem Marktanteil von gut 72%. Den Auftaktsieg gegen Curaçao hatten am vergangenen Sonntag im Schnitt rund 23,4 Millionen Menschen verfolgt.
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1: Auf der A2 Hannover Richtung Braunschweig zwischen Hannover-Lahe und Kreuz Hannover-Buchholz steht ein defektes Fahrzeug auf dem linken Fahrstreifen. Vorsicht auf der A2 Hannover Richtung Braunschweig zwischen Kreuz Hannover-Buchholz und Kreuz Hannover-Ost. Dort gibt es eine ungesicherte Unfallstelle und Reifenteile auf der Fahrbahn. In der Gegenrichtung auf der A2 Braunschweig Richtung Hannover zwischen Hämeler Wald und Lehrte-Ost gibt es eine ungesicherte Unfallstelle auf dem mittleren Fahrstreifen. In Hannover ist die Kugelfangtrift zwischen Allensteiner Weg und Ebereschenweg wegen Baumfällarbeiten gesperrt. Und das sind die 8 aktuellsten Blitzer in der Steinhuder Meerregion. Auf der B6 in Nienburg, kurz vor der Abfahrt Nienburg-West. Auf der B217 in Bad Münder am Deister, Gemarkung Hachmühlen. Außerdem auf der B444 in Edemissen. In Celle-Neustadt-Hese steht ein Blitzer auf dem Wilhelm-Heinichen-Ring Ecke Falkenweg. Dazu in Langenhagen-Brink auf der Ackerstraße und in Stolzenau-Annemolter an der Landstraße. Und in der Wedemark wird geblitzt, in Hellendorf auf der Schwarmstädter Straße und in Mellendorf-Geilhof auf der Zellerstraße, 110 Meter vor der Feuerwehr. Weitere Blitzer findet ihr natürlich auch online auf der Meerradio-Website und in unserer App. Kommt gut durch.
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0: Liter Eis essen wir Deutschen im Schnitt pro Kopf im Jahr. Und ich glaube, jetzt am Wochenende wurde da natürlich auch wieder einiges verdrückt. Also für mich Schoko, Pistazie, damit kriegt man mich. Aber woran man gutes Eis schon direkt am ersten Blick erkennt, weiß nur eine Ernährungsexpertin, Judith Schröro.
1: So ganz genau erkennen können wir das leider nicht, denn eine Zutatenliste ist zum Beispiel nicht vorgeschrieben in Eisdielen. Und viele Eisdielen werben auch mit aus eigener Herstellung oder selbst hergestellt. Das bedeutet manchmal aber tatsächlich auch, dass sie einfach nur ein Fertigpulver mit Milch und Wasser anrühren. Also wer es wirklich genau wissen möchte, der fragt am besten vor Ort nach, wie das Eis hergestellt wurde.
0: Ja, also ein Eisreinheitsgebot gibt es leider nicht, aber woran erkenne ich denn trotzdem, ob da gutes Eis auf mich wartet und vielleicht sogar, ob es schmeckt?
1: Ein qualitativ hochwertiges Eis ist nicht sehr intensiv gefärbt. Pistazieneis, was zum Beispiel grün gefärbt ist, deutet jetzt eher auf die Verwendung von Farbstoffen hin. Ja, also das ist dann eher kein Qualitätsmerkmal. Auch Eis, welches ein hohes Volumen hat und sehr fluffig ist, da wurde eher mit Zusatzstoffen gearbeitet. Und auch ein Geschmack, der eher etwas künstlich ist als natürlich, deutet eher darauf hin, dass an Kosten gespart wurde und eben dann eher günstige Aromen eingesetzt wurden als teurere Frucht.
0: Ja, das eine oder andere Eiskaffee oder die Eisdiele, die beeindruckt ja nun mit eindrucksvollen Eistürmen. Was steckt denn dahinter?
1: Ja, wenn Eis in Eisdielen aufgetürmt ist, dann bedeutet das, dass dort Zusatzstoffe eingesetzt wurden, wie Emulgatoren und Stabilisatoren. Und die lassen das Eis dann nach besonders viel aussehen. Aber am Ende habe ich wirklich nur eine kleine Menge Eis gekauft, aber womöglich dann viel mehr Geld ausgegeben.
0: Ja, lasst euch also nicht veräppeln und denkt dran, teuer heißt nicht immer gleich gut. Manchmal sind es auch diese ganz kleinen Butzen, bei denen das Eis ein richtiger Geheimtipp ist.

0: passieren. 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
1: Hallo, derzeit melden Gozhorn im Sportpark und Auetal 25 Grad. Dazu ist es in Gozhorn klar und in Auetal leicht bewölkt. Am Nachmittag zeigt sich das Wetter warm. Dazu gibt es einen Mix aus Sonne und lockeren Wolken. Später wird es vielerorts noch etwas aufgelockerter und der Wind bleibt meist schwach. In unserer Region geht es heute Abend trocken weiter. Auch die Nacht verläuft überwiegend klar bis locker bewölkt. Morgen startet freundlich und bringt anschließend viel Sonnenschein bei warmen 25 bis 28 Grad. Am Dienstag setzt sich das trockene Wetter praktisch unverändert fort. Zur Wochenmitte wird es dann heiß mit 32 bis 34 Grad. Etwas kühler bleibt es weiterhin in den höheren Lagen am Deister.
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2: Ich bin Katrin Müller. Die Verhandlungen zwischen Teheran und Washington heute in der Schweiz wurden mit Spannung beobachtet. Nun dämpft der Iran die Erwartungen. Denn die Verhandlungen zwischen dem Iran und den USA sollen nach Angaben aus Teheran nur einen Tag dauern. Auch sorgen die anhaltenden Kämpfe im Libanon für neue Verstimmungen. Teheran sperrte nach eigenen Angaben die Straße von Hormuz erneut für die Durchfahrt aller Schiffe und begründete den Schritt mit der Nichteinhaltung der Waffenruhe im Südlibanon, die im Rahmenabkommen zwischen den USA und dem Iran vereinbart worden war.
3: Das Rahmenabkommen steht auf wackeligen Füßen. Der Iran benutzt die Straße von Hormuz als Druckmittel und droht mit Sperrung. Das US-Militär sagt, der Schiffsverkehr laufe weiter und man werde dafür sorgen, dass das so bleibt. Präsident Trump versicherte in einem Post, dass der Iran weder jetzt noch künftig Gebühren für den Schiffsverkehr durch die Meerenge erheben dürfe. Aus den USA, Tina Eck.
2: Der Präsident des Deutschen Instituts für Wirtschaftsforschung, Marcel Fratscher, hält die Vorschläge der Rentenkommission für unzureichend. Die Vorschläge würden zwar in die richtige Richtung gehen, blieben jedoch insgesamt zu vorsichtig, sagte der Ökonom der Rheinischen Post.
4: Mut und Konsequenz, das vermisst der DEW-Präsident bei den Reformvorschlägen. Denn an den drei größten Problemen, so Fratscher, würden sie nichts ändern. Der hohen Altersarmut, der zu starken Belastung der jungen Generation und der Schieflage bei der Gerechtigkeit. Ein höheres Renteneintrittsalter, die Einführung einer kapitalgedeckten Rente und weniger Frühverrentungen hält er allerdings für richtig. Das soll so auch in den Vorschlägen der Rentenkommission stehen, die übermorgen hier in Berlin offiziell präsentiert werden sollen. Aus Berlin, Thomas Thonfeld.
2: Den Bauern machen hohe Kosten und gesunkene Preise für viele wichtige Produkte zu schaffen. Wenn die Branche keine Preiserholungen bekomme, dann werde die Landwirtschaft in eine echte Liquiditätskrise hineinlaufen, sagte Bauernpräsident Joachim Ruckwied der dpa. Die Preissituation sei aktuell für alle Getreidearten miserabel, bis auf Raps. Zum Fußball. Nach dem 2:1-Sieg gegen die Elfenbeinküste und dem 0:0 von Ecuador gegen Curaçao steht die deutsche Fußballnationalmannschaft bei der WM vorzeitig als Gruppensieger fest. Heute ist für die Mannschaft lediglich ein Regenerationstraining angesetzt. Für morgen hat Bundestrainer Nagelsmann den Spielern dann freigegeben.
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1: Es liegen keine Meldungen vor. Gute und sichere Fahrt. Hier kommen die 8 aktuellsten Blitzer für die Steinhuder Meerregion. Auf der B6 in Nienburg wird kurz vor der Abfahrt Nienburg-West geblitzt. Dazu auf der B217 in Bad Münder am Deister, Gemarkung Hachmühlen, und auf der B444 in Edemissen. In Celle-Neustadt-Hese steht ein Blitzer auf dem Wilhelm-Heinichen-Ring Ecke Faltenweg. Außerdem wird in Langenhagen-Brink auf der Ackerstraße kontrolliert und in Neustadt auf der Lindenstraße. Und in der Wedemark wird geblitzt, auf der Zellerstraße in Geilhof, 110 Meter vor der Feuerwehr, und in Hellendorf auf der Schwarmstädter Straße. Weitere aktuelle Blitzer in der Region gibt es auch jederzeit online und in unserer Meerradio-App. Gute Fahrt!
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1: Von flauschig bis kratzbürstig im Katzenhaus des Tierheims Hannover. Also nur, da ist wirklich alles dabei. Hier ist Meerradio. Ich grüße euch. Eins haben die Samtpfoten aber gemeinsam. Sie freuen sich über Aufmerksamkeit und Kuscheleinheiten. Klar, unsere Kollegin Miriam Kurt hat deshalb mal versucht, sich als Katzenkuschlerin einzuschleusen.
2: Ihr habt auch Profikuschler hier, ne?
3: Genau, wir haben unsere Katzenkuschler hier und auch Paten. Es gibt aktive und passive Paten. Die aktiven Paten kommen auch eben regelmäßig vorbei und beschäftigen sich mit den Tieren, wie zum Beispiel eben auch mit dem Daniel, dass die einfach ein bisschen Vertrauen zu Menschen fassen. Oder dann auch Tiere, die hier sehr leiden, weil sie halt irgendwie abgegeben werden mussten wegen Umzug oder Ähnlichem und jetzt halt keine Bezugsperson mehr haben und hier schon sehr trauern, dass die ein bisschen bespaßt werden und dass sie besser wegstecken und sich dann auch wieder wohlfühlen.
2: Wie kann ich denn hier Katzenkuschlerin werden?
3: Für ein Tier ist es immer eine aktive Patenschaft. Passive Patenschaften gehen halt mehr. Das heißt, Unterstützung halt auch für kranke Tiere, ne, mit Medikamenten und sowas ist halt eine Geldspende. Mhm. Man kann halt eine E-Mail schreiben und fragen, ob gerade was frei ist für eine Patenschaft. Weil wir haben natürlich auch nicht unbegrenzt Tiere. Das heißt, es geht auch nur hier im Katzenhaus mit dem Kuscheln dann. Und wenn dann was frei ist, melden wir uns und sagen, ja, das könnte passen. Es werden erfahrene Leute halt auch gesucht, weil wir einige Katzen haben, die man sehr gut lesen muss, die auch eine andere Vergangenheit haben und eben nicht nur so eine Kuschelkatze sind, sondern auch einfach so ein bisschen verstanden werden müssen auf ihre Art und Weise.
1: Ja, aber auch gut zu wissen. Und ich meine, ist auch natürlich neben dem Tierschutz Euro Steinhuder Meerregion eine tolle Möglichkeit zu unterstützen.
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0: der Festivalsaison. Hier ist mehr Radio am Sonntag. Ich grüße euch dieses Wochenende. Hurricane in Schesel, ja, und nicht mal in einem Monat. Deichbrand an der Nordsee. Ja, und das mit einem richtig pickepackevollen Programm. Aber nicht nur musikalisch ist da eine ganze Menge los mit SDP, Rise Against, Erasmus und ganz, ganz vielen anderen. Auch das Logistische drumherum muss natürlich alles stehen. Die Johanniter Wunstorf sind mittendrin und kümmern sich um die medizinische Versorgung. Die
1: Johanniter wurden vor 10 Jahren damit beauftragt, das Deichbrand-Festival sanitätsdienlich abzusichern. Und in dem Fall ist dieses Jahr das 10. Mal für uns. Letztes Jahr ganz neu für uns. Das war also das erste Mal, wo wir ein bisschen was Neues gemacht haben, nämlich ein medizinisches Versorgungszentrum. In dem Fall würde ich es einfach mal vergleichen wie eine Hausarztpraxis auf einem Festivalgelände.
0: Erzählt Mike Aumann, Einsatzleiter vor Ort. Beim Deichbrand sind dann etwa 60.000 Leute, die, wenn was ist, kommen können. Ja, planerisch ist das Ganze natürlich eine ganz schöne Herausforderung, oder?
1: Im Prinzip kann man eigentlich sagen, das Grundgerüst steht immer. Die Johanniter kennt sich mit Sanitätsdiensten aus. Es ist immer nur die Frage, wie groß und in dem Fall, was braucht man alles noch, was muss man zusätzlich mitnehmen. Das ist also das, was wir noch mit einpacken. In dem Fall sind es zum Beispiel Zelte, wo wir halt so drin schlafen, Feldbetten, Bierzeltgarnituren und Bänke, dass wir auch abends da mal sitzen können.
0: Klar, meine, die Truppe ist da für mehrere Tage, da darf es an Gemütlichkeit nicht fehlen und auch nicht an Helfern.
1: Aktuell sind wir bei 50 bis 60 Helfern. Wir müssen natürlich immer noch die Rettungsmittel besetzen und das medizinische Versorgungszentrum und vielleicht nochmal eine oder andere Streife, die wir noch stellen wollen. Wir nehmen natürlich auch noch Personal mit. Allerdings muss man dafür natürlich auch A in der Johanniter sein. Und dadurch, dass es ein Einsatz ist, muss man also auch mindestens 18 sein. Und man sollte natürlich auch den Erste-Hilfe-Kurs haben.
0: Na, ihr hättet also die Möglichkeit, euch zu engagieren und gleichzeitig in euren Freischichten das ein oder andere Konzert anzuschauen. Und ich meine, das ist natürlich jedes Jahr was ganz Besonderes.
1: Ich glaube, dass jeder sich auf dieses Festival einfach freut, weil man einfach mal wieder zusammenkommt. Man hat eine richtig coole Zeit. Man lernt neue Leute kennen. Man sieht die Alten und man sieht Leute wieder, die man ein ganzes Jahr nicht gesehen hat. Man hat eine Zeit zusammen, das ist super schön. Wir arbeiten zusammen. Es geht klar natürlich ein Teil um den Sanitätsdienst, um die Johanniter, aber man hat auch den privaten Teil. Und das ist einfach nur eine schöne Zeit.
0: Ja, und dann ist auch noch für jeden Musikgeschmack was dabei. Also ganz ehrlich, quasi inklusive Dankeschön für eure ehrenamtliche Hilfe. Mega. 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Sonntag. Ich grüße euch.

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1: Moin aus der Meerradio-Wetterredaktion. Derzeit melden Essel am Allerufer und Bückeburg jeweils 26 Grad. In Essel am Allerufer ist es bewölkt und trocken, in Bückeburg klar. Mellendorf meldet 27 Grad, dazu ist es klar und trocken. Am Nachmittag bleibt es heiter und warm. Bis zum Abend halten sich klare Abschnitte und lockere Wolken. Dazu weht meist nur schwacher Wind. Morgen startet die Steinhuder Meerregion oft heiter. Später ziehen vorübergehend mehr Wolken durch. Insgesamt bleibt es aber trocken und angenehm warm mit bis zu 28 Grad. Am Dienstag setzt sich das Wetter mit viel Sonne fort. Am Mittwoch wird es dann heiß mit 32 bis 34 Grad. Etwas kühler bleibt es in den höheren Lagen am Deister. Im flacheren Land liegen die Werte meist etwas höher.
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3: Ich bin Katrin Müller. In der Schweiz haben heute nach Angaben des Vermittlers Katar die Gespräche zwischen dem Iran und den USA begonnen. Man habe die Hoffnung auf eine umfassende und dauerhafte Einigung, hieß es.
4: Bisher gibt es nur eine wackelige Waffenruhe und ein Rahmenabkommen zwischen den USA und dem Iran. Eine endgültige Vereinbarung soll nun innerhalb von 60 Tagen ausgehandelt werden. Der Auftakt der Gespräche jetzt in der Schweiz wurde allerdings überschattet durch weitere israelische Angriffe im Libanon. Dort agiert die mit dem Iran verbündete Hisbollah-Miliz. Der Iran droht mit Konsequenzen bei weiteren Angriffen Israels. Die USA wollen vor allem Fortschritte in der Atomfrage. Irans Präsident bot jetzt an, den USA schriftlich zu garantieren, dass der Iran kein Atomwaffenprogramm verfolgen werde. Onni Torau, Nachrichtenredaktion.
3: Die Rentenkommission der Bundesregierung hat ihre Vorschläge vorgelegt. Die Kernpunkte: höhere Beiträge, mehr Einzahlende und ein steigendes Renteneintrittsalter. Die Kommission will am Dienstag 30 Vorschläge an Kanzler Merz und Arbeitsministerin Baas übergeben. Im Vorfeld gibt es aber schon Kritik.
5: Das Renteneintrittsalter soll schrittweise steigen. Im Jahr 2051 sollen Menschen erst mit 68 Jahren in Rente gehen. Ein früherer Renteneintritt ohne Abschläge nach 45 Beitragsjahren soll nicht mehr möglich sein. Die Rentenkommission schlägt aber Sonderregelungen vor für Menschen mit belastenden Arbeitsbiografien, wie es heißt. Ein Teil der Rentenbeiträge soll in Zukunft am Aktienmarkt angelegt werden. Diese kapitalgedeckte Zusatzrente soll von einem Staatsfonds verwaltet werden und verpflichtend sein. Aus Berlin, Uli Reitinger.
3: Innenminister Dobrindt will Abschiebungen nach Afghanistan erheblich ausweiten. Künftig sind 3 Charterflüge pro Monat möglich, sagte eine Sprecherin des Ministeriums der DPA. Zusätzlich seien Einzelrückführungen über Linienflüge jederzeit möglich. Grundlage der Ausweitung sind Gespräche zwischen Vertretern des Innenministeriums und den in Afghanistan herrschenden islamistischen Taliban. Beim zweiten Auftritt der deutschen Nationalmannschaft bei der Fußball-WM haben deutlich weniger Zuschauer eingeschaltet als beim Auftaktspiel. Die ZDF-Übertragung aus Toronto von der Dennis-Undaff-Show beim 2:1 gegen die Elfenbeinküste sahen am Abend im Schnitt rund 18,3 Millionen Menschen. Das entsprach nach Angaben der AGF-Videoforschung einem Marktanteil von gut 72%. Den Auftaktsieg gegen Curaçao hatten am vergangenen Sonntag im Schnitt rund 23,4 Millionen Menschen verfolgt.
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1: Hannover Kugelfangtriff zwischen Allensteiner Weg und Ebereschenweg ist gesperrt. Diese 8 Blitzer habt ihr uns zuletzt gemeldet. Auf der B6 in Nienburg wird kurz vor der Abfahrt Nienburg West geblitzt. Dazu auf der B217 in Bad Münder am Deister, Gemarkung Hachmühlen, und auf der B444 in Edemissen. In Celle-Neustadt-Hese steht ein Blitzer auf dem Wilhelm-Heinichen-Ring, Ecke Faltenweg. Außerdem wird in Hannover Großbuchholz auf der Rote-Kreuz-Straße kontrolliert. In Isernhagen-Altwarmbüchen steht ein Blitzer auf der Botfelder Straße, Ecke Stettiner Straße. Weiter geht es in Langenhagen-Brink auf der Ackerstraße und in Stolzenau Anne Molter an der Landstraße. Einen Überblick über alle aktuellen Blitzer findet ihr auch online auf der Meerradio-Website und in unserer App. Kommt gut durch.
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6: Hallihallo, herzlich willkommen zu den Top 20 Hörercharts. Heute wird's mal so richtig spannend, denn wir haben eine neue Nummer 1. Teddy Swims wurde vom Chartthron geschubst. Außerdem warten 4 brandneue Hitvorschläge auf eure Stimmen. Mit dabei Chaka Khan, Snoop Dogg, Ray Dalton, You're Not Us und Clean Bandit. Hier sind eure Top 20 der Woche. Los geht's!
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6: Fever Dream, Alex Warren auf Platz 3. American Girls, Harry Styles letzte Woche noch auf 2. An der der Chartspitze und wird heute abgelöst. Teddy Swims, Mr. Now It All.
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6: Der brandneue Song von Taylor Swift hat's in die Charts geschafft. Kommt hier gleich auf Platz 19. I knew it, I knew you.
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6: Das hier ist So Easy von Olivia.

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1: Hit-Tipp. Sie hat schon ordentlich was auf dem Buckel. 50 Jahre Bühnenerfahrung. Ganz viele Hits, wie zum Beispiel diesen hier. Ain't Nobody. Das ist Chaka Khan. Und da gibt es tatsächlich einen neuen Song von ihr, gemeinsam mit Snoop Dogg, Boogies in My Soul. Hit-Tipp Nummer 1.

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1: Die Hits der Woche, es geht weiter mit Kygo, Khalid und Save My Love auf Platz 14, hier gleich nach Sombe. Homebreaker.
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Jetzt 34 Jahre zurück. 1992. Wie Pilze aus dem Boden sprießen massenweise Dance-Projekte in die Charts. Culture Beat, Snap, Captain Hollywood aus Nürnberg. Vorher hatte er mit der niederländischen Sängerin Nancy Kuhlen beim Projekt 24/7 diesen Hit. Am 3. November 92 Bill Clinton wird zum 42. Präsidenten der USA gewählt. Das Schweigen der Lämmer mit Anthony Hopkins und Jodie Foster bekam 1992 in L.A. 4 Oscars. Auch 92, RTL beginnt mit der Ausstrahlung der Seifenoper Gute Zeiten, Schlechte Zeiten. Sie übernimmt in den ersten 200 Folgen die Drehbücher ihres australischen Vorbilds Restless Years. 1992, die Hamburger Gruppe Fettes Brot gründet sich. 3 Jahre später dann die ersten Erfolge, zum Beispiel mit... Der Sommer 92 kannte eigentlich nur einen Hit, 12 Wochen lang auf Platz 1 in Deutschland. Svet, Alalalalalong. Inner Circle nannten sie sich. 2 Brüder aus Jamaika, gemeinsam mit dem damaligen Sänger der Band Carlton Coffey. Es blieb ihr einziger Welthit. 1992, heute vor 34 Jahren, an der Spitze der Charts.

0: Hitvorschlag Nummer 2 in der Show, Go That High von Ray Dalton, seine brandneue Single. Und davor hatten wir Save Me Tonight auf Platz 12, David Guetta und Jennifer Lopez. In der nächsten Stunde die Plätze 10 bis 1. Die Chartspitze wird neu besetzt und wir hören neue Musik von Clean Bandit und You Not Us. Jetzt weiter mit Fast Boy, Beautiful Life.
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1: Schönen Nachmittag aus der Meerradio-Wetterredaktion. Im Moment melden Mandelsloh und Mellendorf in der Ortsmitte 27 Grad. Dazu ist es leicht bewölkt und trocken. In Warmsen sind es 28 Grad. Dort ist es ebenfalls leicht bewölkt und trocken. Am Nachmittag zeigt sich das Wetter leicht bewölkt und warm. Bis in den Abend halten sich lockere Wolken. Dazu bleibt es meist trocken bei 18 bis 28 Grad. In der Nacht wird es vielerorts klar oder nur locker bewölkt. Im Weserbergland sind örtlich flache Nebelfelder möglich. Morgen startet es oft klar. Später ziehen vorübergehend ein paar Wolken durch. Insgesamt bleibt es aber heiter in der Steinhuder Meerregion. Am Dienstag geht es ähnlich weiter, oft klar und trocken, mit etwas kühleren Frühstunden, vor allem in höheren Lagen am Deister und im Weserbergland. Zur Wochenmitte wird es dann heiß mit 32 bis 34 Grad, während die höheren Lagen etwas gemäßigter bleiben.
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3: Ich bin Katrin Müller. Der Präsident des Deutschen Instituts für Wirtschaftsforschung, Marcel Fratscher, hält die Vorschläge der Rentenkommission für unzureichend. Die Vorschläge würden zwar in die richtige Richtung gehen, blieben jedoch insgesamt zu vorsichtig, sagte der Ökonom der Rheinischen Post.
4: Mut und Konsequenz, das vermisst der DEW-Präsident bei den Reformvorschlägen. Denn an den drei größten Problemen, so Fratscher, würden sie nichts ändern. Der hohen Altersarmut, der zu starken Belastung der jungen Generation und der Schieflage bei der Gerechtigkeit. Ein höheres Renteneintrittsalter, die Einführung einer kapitalgedeckten Rente und weniger Frühverrentungen hält er allerdings für richtig. Das soll so auch in den Vorschlägen der Rentenkommission stehen, die übermorgen hier in Berlin offiziell präsentiert werden sollen. Aus Berlin, Thomas Thonfeld.
3: In der Schweiz haben heute nach Angaben des Vermittlers Katar die Gespräche zwischen dem Iran und den USA begonnen. Man habe die Hoffnung auf eine umfassende und dauerhafte Einigung, hieß es. Der Iran dämpfte allerdings die Erwartungen, denn die Verhandlungen zwischen dem Iran und den USA sollen nach Angaben aus Teheran nur einen Tag dauern. Auch sorgen die anhaltenden Kämpfe im Libanon für neue Verstimmungen. Teheran sperrte nach eigenen Angaben die Straße von Hormuz erneut für die Durchfahrt aller Schiffe und begründete den Schritt mit der Nichteinhaltung der Waffenruhe im Südlibanon, die im Rahmenabkommen zwischen den USA und dem Iran vereinbart worden war. Den Bauern machen hohe Kosten und gesunkene Preise für viele wichtige Produkte zu schaffen. Wenn die Branche keine Preiserholungen bekomme, dann werde die Landwirtschaft in eine echte Liquiditätskrise hineinlaufen, sagte Bauernpräsident Joachim Ruckwied der dpa.
5: Zuletzt weltweit gute Ernten drücken die Preise, sagt der Bauernpräsident. Dazu haben die Verbraucher einfach nicht mehr so viel Geld in der Tasche und halten sich beim Einkauf zurück. Hinzu kommen geopolitische Krisen. So einige Landwirte sparen etwa beim Dünger, weil dieser durch die Blockade in der Straße von Hormuz zuletzt deutlich teurer wurde. Das schlägt sich nieder, etwa bei der Qualität von Getreide, das dann auch weniger einbringt. Aber auch bei Milch oder Schweinefleisch zahlen die Landwirte aktuell drauf. Tanja Wagner, Nachrichtenredaktion.
3: Zum Fußball. Nach dem 2:1-Sieg gegen die Elfenbeinküste und dem 0:0 von Ecuador gegen Curaçao steht die deutsche Fußballnationalmannschaft bei der WM vorzeitig als Gruppensieger fest. Heute ist für die Mannschaft lediglich ein Regenerationstraining angesetzt. Für morgen hat Bundestrainer Nagelsmann den Spielern dann freigegeben.
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1: In Hannover ist die Kugelfangtrift zwischen Allensteiner Weg und Ebereschenweg gesperrt. Frisch gemeldet, das sind die 8 aktuellsten Blitzer in der Region. Auf der B6 in Nienburg, kurz vor der Abfahrt Nienburg-West, und auf der B209 in Drakenburg wird kontrolliert. Dazu wird auf der B217 in Bad Münder am Deister, Gemarkung Hachmühlen, geblitzt. Auch auf der B444 in Edemissen und auf der B494 in Algermissen steht ein Blitzer. In Celle-Neustadt-Hese wird am Wilhelm-Heinichen-Ring Ecke Falkenweg geblitzt. Außerdem in Langenhagen-Brink auf der Ackerstraße und in Neustadt-Otternhagen an der Waldbühne. Alle weiteren Meldungen findet ihr wie immer auch auf der Meerradio-Website und in unserer App. Kommt gut durch.
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6: Halbzeit hier bei den Hörercharts der Woche. Ihr habt sie abgestimmt und euch gewünscht, die Top 20. Und wir sind schon bei
7: Platz 10.
6: Bebe Rexha, New Religion, gefolgt von Leonie und Colm Scott mit Stay.

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3: Hitvorschlag Nummer 3 kommt vielleicht dem einen oder anderen bekannt vor. Im Jahr 2000 war das schon mal ein Hit. Das französische Dance-Projekt Daddy DJ, gemeinsam mit dem etwas jüngeren DJ-Duo You're Not Us aus Berlin und die neue Version des 26 Jahre alten Titels Flipside.

seit 4 Wochen dabei, Repeated. Und es geht 7 Plätze aufwärts von 14 auf 7 für Ed Sheeran und Martin Garrix. Auch für One Republic geht es 2 Plätze weiter nach oben, Richtung Chartspitze, Nediolar

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1: Die 20 meistgewünschten Songs der Woche und ihr habt sie abgestimmt im Internet auf unserer Homepage. Hier sind die Hörercharts mit American Girls von Harry Styles. Für ihn geht's drei Plätze abwärts.
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5: Platz 4.

0: hatten schon einige Nummer 1 Hits, zum Beispiel Rever Be. Die britische Band Clean Bandit war das, gemeinsam mit Big Pig, I Don't Wanna Hurt You, unser letzter Hitvorschlag.
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0: Letzte Woche noch an der Chartspitze, heute hier abgerutscht, Mr. Know It All, Teddy Swift.

0: Wir sind angekommen beim Chartthron. In dieser Woche am häufigsten gewünscht. Der wird uns wegen der WM noch einige Wochen verfolgen. Somit geht's 10 Plätze aufwärts bei uns hier. Dai Dai, Shakira und Burna Boy. Unsere neue Nummer 1.
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1: Moin aus der Meerradio-Wetterredaktion. Die aktuellen Wetterwerte. Hemsen am Sportplatz und Burg Wedel melden jeweils 28 Grad. In Hemsen am Sportplatz ist es klar und trocken, in Burg Wedel leicht bewölkt und trocken. Heute Abend bleibt es bei uns in der Region trocken, mit lockeren Wolken und viel klarer Luft. Bis Mitternacht hält sich das angenehm warme Wetter. Dazu weht meist nur schwacher bis leichter Wind. In der Nacht kühlt es auf 16 bis 22 Grad ab. In den Tälern sind auch mal ein paar Nebelfelder möglich. Morgen geht es erst heiter los. Später setzt sich vielerorts warmes Wetter durch. In höheren Lagen am Deister bleibt es etwas kühler. Am Dienstag läuft es ähnlich, oft sogar noch etwas klarer und weiterhin trocken. Zur Wochenmitte wird es dann heiß mit 30 bis 32 Grad.
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3: Ich bin Katrin Müller. US-Vizepräsident J.D. Vance hat bei den Verhandlungen zur Beilegung des Iran-Kriegs in der Schweiz eine Neujustierung der Beziehungen zum Iran in Aussicht gestellt. Der Präsident habe die Delegation aufgefordert, ein neues Kapitel aufzuschlagen und das Verhältnis der USA zum iranischen Volk neu auszurichten, sagte Vance unter Bezug auf US-Präsident Donald Trump. Allein in den vergangenen Stunden seien große Fortschritte erzielt worden. Er gehe von weiteren Fortschritten aus, so Vance. Die Rentenkommission der Bundesregierung hat ihre Vorschläge vorgelegt. Die Kernpunkte: höhere Beiträge, mehr Einzahlende und ein steigendes Renteneintrittsalter. Die Kommission will am Dienstag 30 Vorschläge an Kanzler Merz und Arbeitsministerin Baas übergeben.
4: Das Renteneintrittsalter soll schrittweise steigen. Im Jahr 2051 sollen Menschen erst mit 68 Jahren in Rente gehen. Ein früherer Renteneintritt ohne Abschläge nach 45 Beitragsjahren soll nicht mehr möglich sein. Die Rentenkommission schlägt aber Sonderregelungen vor für Menschen mit belastenden Arbeitsbiografien, wie es heißt. Ein Teil der Rentenbeiträge soll in Zukunft am Aktienmarkt angelegt werden. Diese kapitalgedeckte Zusatzrente soll von einem Staatsfonds verwaltet werden und verpflichtend sein. Aus Berlin, Uli Reitinger.
3: Der Onlinehandel weltweit leidet unter einer wachsenden Zahl betrügerischer Kunden. Das geht aus einer Analyse des US-Cybersicherheitsdienstleisters LexisNexis Risk Solutions hervor. Demnach tragen sowohl die Konjunkturflaute als auch die organisierte Kriminalität dazu bei.
5: Internationale Banden werben gezielt Menschen an, die beim Online-Shopping betrügen oder Kriminellen ihre Identität zur Verfügung stellen. Betroffen ist auch der deutsche Online-Handel. Branchenvertreter berichten, dass etwa Studenten oder Rentner mit Geldangeboten angeworben werden, ihre Daten weiterzugeben. Eine häufige Masche, bestellte Ware wird nicht bezahlt oder später als nie geliefert reklamiert. David Riemer, Nachrichtenredaktion.
3: Beim zweiten Auftritt der deutschen Nationalmannschaft bei der Fußball-WM haben deutlich weniger Zuschauer eingeschaltet als beim Auftaktspiel. Die ZDF-Übertragung aus Toronto von der Dennis-Undav-Show beim 2:1 gegen die Elfenbeinküste sahen am Abend im Schnitt rund 18,3 Millionen Menschen. Das entsprach nach Angaben der AGF-Videoforschung einem Marktanteil von gut 72%. Den Auftaktsieg gegen Curaçao hatten am vergangenen Sonntag im Schnitt rund 23,4 Millionen Menschen verfolgt.
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1: Vorsicht in Hannover zwischen Königsworter Platz und der B6 auf der L190 Bremer Damm und Schwanenburg in beiden Richtungen. Dort sind Personen auf der Fahrbahn. In der Kugelfangtrift zwischen Allensteiner Weg und Ebereschenweg ist die Straße wegen Baumfällarbeiten gesperrt. Frisch gemeldet, das sind die 8 aktuellsten Blitzer in der Region. Auf der B6 in Nienburg, kurz vor der Abfahrt Nienburg West, wird geblitzt. Dazu auf der B217 in Bad Münder am Deister, Gemarkung Hachmühlen, auf der B444 in Edemissen und auf der B494 in Algermissen. In Celle-Neustadt-Hese steht ein Blitzer auf dem Wilhelm-Heinichen-Ring Ecke Faltenweg, außerdem in Stolzenau an dem Molter an der Landstraße und in der Wedemark wird geblitzt, auf der Schwarmstädter Straße in Hellendorf und auf der Zellerstraße in Geilhof, 110 Meter vor der Feuerwehr. Alle weiteren Meldungen findet ihr wie immer auch auf der Meerradio-Website und in unserer App. Kommt gut durch!
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2: Hallo, im Moment melden Buchholz an der Aller und Burgdorf 27 Grad, dazu ist es dort leicht bewölkt und trocken. In Lenzburg sind es 28 Grad, dort ist es klar und trocken. Zwischen Heide, Leine und Weser geht der Tag angenehm zu Ende. Heute Abend bleibt es meist locker bewölkt oder heiter, dazu weht nur schwacher bis leichter Wind. In der Nacht wird es vielerorts klar, die Luft kühlt auf etwa 15 bis 19 Grad ab. Der Blick auf die nächsten Tage. Morgen startet freundlich und entwickelt sich nach einem heiteren Vormittag zu einem warmen Nachmittag mit viel Sonne. Dabei werden in der Steinhuder Meerregion 28 bis 29 Grad erreicht. Am Dienstag setzt sich das trockene, freundliche Wetter fort. Morgens teils klar, tagsüber wieder oft sonnig. Am Mittwoch wird es dann spürbar wärmer und weiterhin überwiegend sonnig. In höheren Lagen am Deister bleibt es meist etwas kühler. Im Weserbergland kann es in der Früh vereinzelt dunstig sein.
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3: Ich bin Katrin Müller. US-Vizepräsident J.D. Vance hat bei den Verhandlungen zur Beilegung des Iran-Kriegs in der Schweiz eine Neujustierung der Beziehungen zum Iran in Aussicht gestellt. Der Präsident habe die Delegation aufgefordert, ein neues Kapitel aufzuschlagen und das Verhältnis der USA zum iranischen Volk neu auszurichten, sagte Vance unter Bezug auf US-Präsident Donald Trump. Allein in den vergangenen Stunden seien große Fortschritte erzielt worden. Er gehe von weiteren Fortschritten aus, so Vance. Innenminister Alexander Dobrindt will Abschiebungen nach Afghanistan erheblich ausweiten. Künftig seien 3 Charterflüge pro Monat möglich, sagte eine Sprecherin des Ministeriums der DPA.
4: Vor allem Straftäter hat der Minister im Visier. Wer den Schutz hier im Land missbrauche, der solle in seinem Heimatland seine Perspektive suchen, so Dobrindt. Neben speziellen Charterflügen seien Rückführungen zusätzlich auch mit Linienflügen möglich. Das hätten Gespräche zwischen Vertretern des Innenministeriums und der Taliban ergeben. Erst kürzlich waren 32 Afghanen per Charterflug in ihr Herkunftsland gebracht worden. Aus Berlin, Thomas Thonfeld.
3: Den Bauern machen hohe Kosten und gesunkene Preise für viele wichtige Produkte zu schaffen. Wenn die Branche keine Preiserholungen bekomme, dann werde die Landwirtschaft in eine echte Liquiditätskrise hineinlaufen, sagte Bauernpräsident Joachim Ruckwied der DPA.
5: Zuletzt weltweit gute Ernten drücken die Preise, sagt der Bauernpräsident. Dazu haben die Verbraucher einfach nicht mehr so viel Geld in der Tasche und halten sich beim Einkauf zurück. Hinzu kommen geopolitische Krisen. So einige Landwirte sparen etwa beim Dünger, weil dieser durch die Blockade in der Straße von Hormuz zuletzt deutlich teurer wurde. Das schlägt sich nieder, etwa bei der Qualität von Getreide, das dann auch weniger einbringt. Aber auch bei Milch oder Schweinefleisch zahlen die Landwirte aktuell drauf. Tanja Wagner, Nachrichtenredaktion.
3: Die durchschnittliche Zahl der Hitzetage in Deutschland mit Spitzenwerten über 30 Grad hat zugenommen. Das geht aus Daten des Deutschen Wetterdienstes hervor. Jahre mit deutlich mehr als 10 Hitzetagen waren bis vor rund 10 Jahren seltenere Ausreißer. Sie kommen nun immer häufiger vor. So gab es 2018 mehr als 20 Hitzetage sowie 2019 und 2022 je 17 Hitzetage. Mit der Erderwärmung verschiebe sich die Spanne möglicher Temperaturen nach oben. Damit werde das Überschreiten bisheriger Rekorde wahrscheinlicher, heißt es vom Potsdam-Institut für Klimafolgenforschung.
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2: Auf der A2 Hannover Richtung Braunschweig steht an der Ausfahrt Hannover-Lahe ein defektes Fahrzeug auf dem Verzögerungsstreifen. In Hannover besteht in der Hallerstraße auf Höhe Angerstraße in beiden Richtungen Gefahr durch eine Absenkung der Fahrbahn. Außerdem ist die Kugelfangtrift zwischen Allensteiner Weg und Ebereschenweg wegen Baumfellarbeiten gesperrt. Und das sind die 8 aktuellsten Blitzer in der Steinhuder Meerregion. Auf der B217 in Bad Münder am Deister, Gemarkung Hachmühlen, wird geblitzt. Dazu auf der B444 in Edemissen und auf der B494 in Algermissen. Auf der B6 bei Nienburg steht ein Blitzer, kurz vor der Abfahrt Nienburg West. Außerdem in Neustadt auf der Lindenstraße und in Langenhagen-Brink auf der Ackerstraße. In Mellendorf-Geilhof auf der Zellerstraße, 110 Meter vor der Feuerwehr, wird kontrolliert. Und in Celle-Neustadt-Hese steht ein Blitzer auf dem Wilhelm-Heinichen-Ring Ecke Falkenweg. Weitere Blitzer findet ihr natürlich auch online auf der Meerradio-Website und in unserer App. Kommt gut durch.
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1: Moin. Im Moment melden Gümmer am Sportplatz und Ronnenberg jeweils 28 Grad. Dazu ist es in Gümmer am Sportplatz leicht bewölkt und trocken, in Ronnenberg bewölkt und trocken. In Hoya sind es 25 Grad, dort ist es ebenfalls bewölkt und trocken. Heute Abend bleibt es warm, in unserer Region ziehen lockere Wolken durch, dazu weht meist nur schwacher Wind und auch in der Nacht ist es oft klar oder nur leicht bewölkt. Morgen startet es zunächst gering bewölkt, später setzt sich vielerorts wieder die Sonne durch, dazu steigen die Werte auf 28 bis 29 Grad. Am Dienstag geht es ähnlich weiter, oft heiter und trocken, nach einer kühleren Nacht wird es tagsüber wieder angenehm warm. Am Mittwoch legt die Wärme dann noch einmal spürbar zu. Etwas frischer bleibt es in höheren Lagen am Deister, sonst zeigt sich das Wetter bei uns in der Region sehr beständig.
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3: Ich bin Katrin Müller. Die Rentenkommission der Bundesregierung hat ihre Vorschläge vorgelegt. Die Kernpunkte: höhere Beiträge, mehr Einzahlende und ein steigendes Renteneintrittsalter. Die Kommission will am Dienstag 30 Vorschläge an Kanzler Merz und Arbeitsministerin Baas übergeben.
4: Das Renteneintrittsalter soll schrittweise steigen. Im Jahr 2051 sollen Menschen erst mit 68 Jahren in Rente gehen. Ein früherer Renteneintritt ohne Abschläge nach 45 Beitragsjahren soll nicht mehr möglich sein. Die Rentenkommission schlägt aber Sonderregelungen vor für Menschen mit belastenden Arbeitsbiografien, wie es heißt. Ein Teil der Rentenbeiträge soll in Zukunft am Aktienmarkt angelegt werden. Diese kapitalgedeckte Zusatzrente soll von einem Staatsfonds verwaltet werden und verpflichtend sein. Aus Berlin, Uli Reitinger.
3: US-Vizepräsident J.D. Vance hat bei den Verhandlungen zur Beilegung des Iran-Kriegs in der Schweiz eine Neujustierung der Beziehungen zum Iran in Aussicht gestellt. Der Präsident habe die Delegation aufgefordert, ein neues Kapitel aufzuschlagen und das Verhältnis der USA zum iranischen Volk neu auszurichten, sagte Vance unter Bezug auf US-Präsident Donald Trump. Allein in den vergangenen Stunden seien große Fortschritte erzielt worden. Er gehe von weiteren Fortschritten aus, so Vance. Der Onlinehandel weltweit leidet unter einer wachsenden Zahl betrügerischer Kunden. Das geht aus einer Analyse des US-Cybersicherheitsdienstleisters LexisNexis Risk Solutions hervor. Demnach tragen sowohl die Konjunkturflaute als auch die organisierte Kriminalität dazu bei.
5: Internationale Banden werben gezielt Menschen an, die beim Online-Shopping betrügen oder Kriminellen ihre Identität zur Verfügung stellen. Betroffen ist auch der deutsche Online-Handel. Branchenvertreter berichten, dass etwa Studenten oder Rentner mit Geldangeboten angeworben werden, ihre Daten weiterzugeben. Eine häufige Masche: bestellte Ware wird nicht bezahlt oder später als nie geliefert reklamiert. David Riemer, Nachrichtenredaktion.
3: Zum Sport. Die Basketballer von Alba Berlin haben die Sensation geschafft und gegen Top-Favorit Bayern München den Meistertitel gewonnen. Dank einer atemberaubenden Aufholjagd gewannen die Hauptstädter Spiel 5 der Finalserie auswärts beim Titelverteidiger mit 84-81. Alba feierte damit den 12. Meistertitel.
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1: Auf der A2 Hannover Richtung Braunschweig steht an der Ausfahrt Lahe ein defektes Fahrzeug auf dem Verzögerungsstreifen. Vorsicht auf der A7 Hamburg Richtung Hannover zwischen Großburg-Wedel und der Ausfahrt Alt-Warmbüchen. Dort ist die Unfallstelle noch nicht gesichert. In Hannover gibt es in der Hallerstraße auf Höhe der Angerstraße in beiden Richtungen eine Gefahr durch eine Absenkung der Fahrbahn. Außerdem ist die Kugelfangtrift zwischen Allensteiner Weg und Ebereschenweg wegen Baumfellarbeiten gesperrt. Hier kommen die 8 aktuellsten Blitzer für die Steinhuder Meerregion. Auf der B6 in Nienburg steht ein Blitzer, kurz vor der Abfahrt Nienburg-West. Auf der B217 in Bad Münder am Deister, Gemarkung Hachmühlen, wird kontrolliert. Dazu auf der B444 in Edemissen und auf der B494 in Algermissen. In Hannover-Großbuchholz steht ein Blitzer auf der Rote-Kreuz-Straße. Weiter geht es in Neustadt auf der Lindenstraße und in Stolzenau-Annemolter an der Landstraße. Und in der Wedemark in Hellendorf auf der Schwarmstädter Straße. Weitere aktuelle Blitzer in der Region gibt es auch jederzeit online und in unserer Meerradio-App. Gute Fahrt!
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1: Neustadt beim Schloss meldet im Moment 28 Grad, dazu ist es leicht bewölkt. Gerden meldet 26 Grad, dazu ist es klar. In Wattlingen sind es 27 Grad und leicht bewölkt. Der Abend zwischen Heide, Leine und Weser bleibt meist klar. In den nächsten Stunden hält sich das warme Wetter, dazu weht nur schwacher bis leichter Wind. In der Nacht kühlt es auf etwa 15 bis 18 Grad ab. Morgen startet der Tag sonnig und am Nachmittag wird es in weiten Teilen unserer Region wieder warm bis sommerlich mit 26 bis 29 Grad. Am Dienstag geht es ähnlich heiter weiter, oft sogar wolkenlos. Am Mittwoch legt die Wärme etwas zu. Etwas kühler bleibt es in den höheren Lagen am Deister und im Weserbergland.
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2: Ich bin Katrin Müller. In der Schweiz haben heute Gespräche zwischen dem Iran und den USA über eine dauerhafte Friedensvereinbarung begonnen. Dabei soll es aber zu Anlaufschwierigkeiten gekommen sein. Nach Angaben der iranischen Nachrichtenagentur Tasnim hat die iranische Delegation Protest eingelegt gegen neue Drohungen von US-Präsident Donald Trump. Die Gespräche wurden für interne Beratungen unterbrochen, hieß es. Der Präsident des Deutschen Instituts für Wirtschaftsforschung, Marcel Fratscher, hält die Vorschläge der Rentenkommission für unzureichend. Die Vorschläge würden zwar in die richtige Richtung gehen, blieben jedoch insgesamt zu vorsichtig, sagte der Ökonom der Rheinischen Post.
3: Mut und Konsequenz, das vermisst der DEW-Präsident bei den Reformvorschlägen. Denn an den drei größten Problemen, so Fratscher, würden sie nichts ändern. Der hohen Altersarmut, der zu starken Belastung der jungen Generation und der Schieflage bei der Gerechtigkeit. Ein höheres Renteneintrittsalter, die Einführung einer kapitalgedeckten Rente und weniger Frühverrentungen hält er allerdings für richtig. Das soll so auch in den Vorschlägen der Rentenkommission stehen, die übermorgen hier in Berlin offiziell präsentiert werden sollen. Aus Berlin, Thomas Thonfeld.
2: Den Bauern machen hohe Kosten und gesunkene Preise für viele wichtige Produkte zu schaffen. Wenn die Branche keine Preiserholungen bekomme, dann werde die Landwirtschaft in eine echte Liquiditätskrise hineinlaufen, sagte Bauernpräsident Ruckwied der dpa.
4: Zuletzt weltweit gute Ernten drücken die Preise, sagt der Bauernpräsident. Dazu haben die Verbraucher einfach nicht mehr so viel Geld in der Tasche und halten sich beim Einkauf zurück. Hinzu kommen geopolitische Krisen. So einige Landwirte sparen etwa beim Dünger, weil dieser durch die Blockade in der Straße von Hormuz zuletzt deutlich teurer wurde. Das schlägt sich nieder, etwa bei der Qualität von Getreide, das dann auch weniger einbringt. Aber auch bei Milch oder Schweinefleisch zahlen die Landwirte aktuell drauf. Tanja Wagner, Nachrichtenredaktion.
2: Zum Sport. Spanien hat bei seinem zweiten WM-Spiel Saudi-Arabien in Atlanta mit 4:0 deklassiert. Nach dem blamablen 0:0 gegen Kap Verde sorgten die Spanier damit für einen Befreiungsschlag. Und die Basketballer von Alba Berlin haben die Sensation geschafft und gegen Topfavorit Bayern München den Meistertitel gewonnen. Dank einer atemberaubenden Aufholjagd gewannen die Albatrosse Spiel 5 der Finalserie auswärts beim Titelverteidiger mit 84:81. Alba feierte damit den 12. Meistertitel.
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1: Vorsicht auf der A7 Hamburg Richtung Hannover zwischen Großburg-Wedel und der Ausfahrt Altwarmbüchen. Die Unfallstelle ist noch nicht gesichert. In Hannover ist die General-Wefer-Straße zwischen Allensteiner Weg und Ebereschenweg wegen Baumfällarbeiten gesperrt. Vorsicht in Hannover auf der Hallerstraße auf Höhe der Angerstraße in beiden Richtungen. Dort gibt es eine Absenkung der Fahrbahn. Hier kommen die 8 aktuellsten Blitzer für die Steinhuder Meerregion. Auf der B6 in Nienburg, kurz vor der Abfahrt Nienburg-West, und auf der B217 in Bad Münder am Deister, Gemarkung Hachmühlen, wird aktuell geblitzt. Dazu auf der B444 in Edemissen. In Celle-Neustadt-Heese steht ein Blitzer auf dem Wilhelm-Heinichen-Ring Ecke Faltenweg. Außerdem in Hannover-Großbuchholz auf der Rote-Kreuz-Straße und in Neustadt auf der Lindenstraße. Weiter geht es in Stolzenau an dem Molter an der Landstraße und in der Wedemark auf der Zellerstraße 110 Meter vor der Feuerwehr. Weitere aktuelle Blitzer in der Region gibt es auch jederzeit online und in unserer Meerradio-App. Gute Fahrt!
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1: Schönen Abend aus der Meerradio-Wetterredaktion. Heute Abend bleibt es meist trocken. In der Steinhuder Meerregion ist der Himmel oft nur locker bewölkt. Später wird es vielerorts klar. Morgen startet heiter und wird im Tagesverlauf sonnig, dazu angenehm warm mit 29 Grad. Am Dienstag setzt sich das trockene und sommerliche Wetter fort, dann oft von früh bis spät mit viel Sonne. Am Mittwoch wird es ähnlich heiter, dabei spürbar wärmer. Etwas kühler bleibt es weiterhin in höheren Lagen am Deister und im Weserbergland, während sich das flachere Land schneller aufheizt.
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3: Ich bin Ursula Winkler. Der Sozialverband Deutschland und die Gewerkschaft Verdi reagieren enttäuscht auf die bisher bekannt gewordenen Vorschläge der Rentenkommission. Verdi-Chef Wernicke kritisierte vor allem eine schrittweise Anhebung des Renteneintrittsalters. Die Rentenkommission will nach monatelangen Beratungen am Dienstag ihre 30 Vorschläge an die Regierung übergeben.
4: Schon die derzeitige Rente mit 67 sei in anstrengenden Berufen unerreichbar, so Verdi-Chef Wernicke. Ein noch höheres Renteneintrittsalter sei deshalb abzulehnen. Nach Medienberichten sehen die Rentenkommissionsvorschläge allerdings Sonderregeln vor für gesundheitlich belastete Menschen. Den Sozialverband stört insbesondere die neue Rentensäule am Kapitalmarkt, denn deren Erträge seien nicht kalkulierbar. Auch Ökonomen und Opposition kritisieren viele Vorschläge. Kritik von allen Seiten könnte allerdings auch ein Zeichen für einen ausbalancierten Kompromiss sein. Arbeitsministerin Baas spricht jedenfalls von einem Gesamtkunstwerk, das sich die Regierung nun genau anschauen werde. Ronny Thorau, Berlin.
3: In der Schweiz haben Gespräche zwischen dem Iran und den USA über eine dauerhafte Friedenslösung begonnen. Ein Streitpunkt dabei sind mögliche Mautregelungen in der Straße von Hormuz. Es wird befürchtet, dass der Iran künftig Gebühren für die Durchfahrt von Schiffen nimmt und auch US-Präsident Trump droht mit einer Maut. Außenminister Wadefuhl warnt ausdrücklich davor.
5: Der für die weltweite Energieversorgung wichtige Seeweg muss wieder frei passierbar sein. Das sei ein Prinzip des Seevölkerrechts. Und dann würde sich auch der Ölpreis schnell normalisieren, so Wadefuhl beim Bürgerforum im Auswärtigen Amt. In der Absichtserklärung zwischen den USA und dem Iran ist die freie Durchfahrt durch die Straße von Hormuz demnach aber nicht zu 100% garantiert. Die Bundesregierung macht sie aber zur Bedingung für eine mögliche Lockerung der Iran-Sanktionen. Allerdings droht auch US-Präsident Trump mit einer Maut, wenn es kein Friedensabkommen gibt. Katrin Müller, Nachrichtenredaktion.
3: Die Deutsche Post empfiehlt ihren Zustellern bei der aktuellen Hitze zu schützenden Langarm-Shirts und zu Postcaps für den Kopf. Auch Bermudas könnten in ihrem Katalog für Unternehmensbekleidung bestellt werden, teilte die DHL Group mit. Die Zusteller haben aktuell bei Temperaturen von mehr als 30 Grad teils schwere Pakete zu schleppen. Zum Fußball. Bei der Weltmeisterschaft haben die Spanier ihr zweites Gruppenspiel deutlich gewonnen. Gegen Saudi-Arabien gewannen sie mit 4:0. Im ersten Gruppenspiel hatte Spanien gegen Außenseiter Kap Verde nur ein 0:0 erreicht und stand damit unter Zugzwang.
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1: Vorsicht auf der A7 Hannover Richtung Hamburg. An der Ausfahrt steht ein defektes Fahrzeug auf dem Verzögerungsstreifen. In Hannover ist die General-Wefer-Straße wegen Baumfällarbeiten gesperrt. Vorsicht in der Hallerstraße auf Höhe der Angerstraße. In beiden Richtungen gibt es eine Absenkung der Fahrbahn. Hier kommen die 8 aktuellsten Blitzer für die Steinhuder Meerregion. Auf der B6 in Nienburg, kurz vor der Abfahrt Nienburg-West. Auf der B217 in Bad Münder am Deister, Gemarkung Hachmühlen. Außerdem auf der B444 in Edemissen und in Langenhagen-Brink auf der Ackerstraße. Dazu in Stolzenau-Annemolter auf der Anderlandstraße und in der Wedemark wird geblitzt, auf der Zellerstraße in Mellendorf-Geilhof, 110 Meter vor der Feuerwehr und in Hellendorf auf der Schwarmstädter Straße. In Celle-Neustadt-Hese steht ein Blitzer auf dem Wilhelm-Heinichen-Ring, Ecke Faltenweg. Weitere aktuelle Blitzer in der Region gibt es auch jederzeit online und in unserer Meerradio-App. Gute Fahrt!
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0: Ich bin Ursula Winkler. Später in Rente mehr zahlen und erstmals Politiker in der Rentenkasse. Seit die Vorschläge der Rentenkommission bekannt wurden, gibt es viel Kritik. Der Präsident des Deutschen Instituts für Wirtschaftsforschung, Fratscher, hält die Vorschläge für unzureichend. Das sagte er der Rheinischen Post.
1: Mut und Konsequenz, das vermisst der DEW-Präsident bei den Reformvorschlägen. Denn an den drei größten Problemen, so Fratscher, würden sie nichts ändern. Der hohen Altersarmut, der zu starken Belastung der jungen Generation und der Schieflage bei der Gerechtigkeit. Ein höheres Renteneintrittsalter, die Einführung einer kapitalgedeckten Rente und weniger Frühverrentungen hält er allerdings für richtig. Das soll so auch in den Vorschlägen der Rentenkommission stehen, die übermorgen hier in Berlin offiziell präsentiert werden sollen. Thomas Thonfeld, Berlin.
0: In der Schweiz haben Gespräche zwischen dem Iran und den USA über eine dauerhafte Friedensvereinbarung begonnen. Offenbar mit Anlaufschwierigkeiten. Nach Angaben der iranischen Nachrichtenagentur Tasnim hat die iranische Delegation Protest eingelegt gegen neue Drohungen von US-Präsident Trump.
2: Trump hat am Nachmittag im US-Sender Fox News unter anderem erklärt, er habe dem Iran eine Warnung übermittelt. Sollte der Iran die Straße von Hormuz wieder schließen, dann würden die Iraner kein Land mehr haben, in das sie zurückkehren könnten. Die iranische Delegation in der Schweiz protestierte offenbar und wollte ihre Reaktion prüfen. Die Verhandlungen wurden angeblich nach 80 Minuten zunächst unterbrochen. Ob sie abgebrochen wurden, dazu gab es zunächst keine klaren Aussagen. Im Rahmenabkommen zwischen dem Iran und den USA verpflichten sich beide Seiten auf Angriffe und Drohungen zu verzichten. Onni Tochau, Nachrichtenredaktion.
0: Mehr als 80.000 Menschen haben am Wochenende trotz großer Hitze und zwischenzeitlicher Unwetter den Tag der offenen Tür der Bundesregierung in Berlin besucht. Zu den meistbesuchten Stationen gehörte nach Angaben der Bundesregierung wieder das Kanzleramt. Interessierte konnten auch etwa einen Hubschrauber der Bundespolizei von innen besichtigen, Ministerien erkunden oder mit Mitgliedern der Bundesregierung ins Gespräch kommen. Zum Fußball. Bei der Weltmeisterschaft haben die Spanier ihr zweites Gruppenspiel deutlich gewonnen. Gegen Saudi-Arabien gewannen sie mit 4:0. Im ersten Gruppenspiel hatte Spanien gegen Außenseiter Kap Verde nur ein 0:0 erreicht und stand damit unter Zugzwang.

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1: Ich bin Ursula Winkler. Die von der Bundesregierung eingesetzte Rentenkommission schließt heute ihre Beratungen ab. Ihre Vorschläge sollen die Fachleute dann morgen offiziell im Kanzleramt an die Bundesregierung übergeben. Viele Empfehlungen wurden über das Wochenende bereits bekannt. Die wichtigsten Punkte sind, das Rentenniveau soll durch eine neue Kapitalrente langfristig gesichert und das Rentenalter in den nächsten Jahrzehnten schrittweise angehoben werden. Auch die Rentenbeiträge werden weiter steigen. Innenminister Dobrindt will Abschiebungen nach Afghanistan erheblich ausweiten. Künftig seien 3 Charterflüge pro Monat möglich, sagte eine Sprecherin des Ministeriums.
2: Vor allem Straftäter hat der Minister im Visier. Wer den Schutz hier im Land missbrauche, der solle in seinem Heimatland seine Perspektive suchen, so Dobrindt. Neben speziellen Charterflügen seien Rückführungen zusätzlich auch mit Linienflügen möglich. Das hätten Gespräche zwischen Vertretern des Innenministeriums und der Taliban ergeben. Erst kürzlich waren 32 Afghanen per Charterflug in ihr Herkunftsland gebracht worden. Unter anderem Männer, die wegen Vergewaltigung und Tötungsdelikten verurteilt worden waren. Thomas Thonfeld, Berlin.
1: In London kündigt sich angeblich ein politischer Paukenschlag an. Der britische Premier Starmer steht nach dem Einzug seines innerparteilichen Rivalen Burnham ins Parlament unter noch nie dagewesenem Druck. Britische Medien schreiben, dass Starmer schon heute seinen Rücktritt bekannt geben werde.
3: Seit Wochen steht Starmer unter Druck. Laut britischen Medien zieht der Premierminister nun die Konsequenzen aus dem schwindenden Rückhalt in den eigenen Reihen. Angedacht ist demnach kein sofortiger Rücktritt, sondern ein Zeitplan für seinen Abgang. Sollte er nicht selbst zurücktreten, ist davon auszugehen, dass Burnham ihn als Parteivorsitzenden herausfordern und dann als Premierminister ablösen würde. US-Präsident Donald Trump verabschiedete Starmer schon vorzeitig. Er schrieb auf seiner Plattform Truth Social, Starmer habe bei wichtigen Themen kläglich versagt. Aus London, Philipp Detlefs.
1: Zum Fußball. Bei der Weltmeisterschaft haben die Spanier ihr 2. Gruppenspiel deutlich gewonnen. Gegen Saudi-Arabien gewannen sie mit 4:0 und führen nun Gruppe H an. Im Auftaktspiel hatte Spanien gegen Außenseiter Kap Verde nur ein 0:0 erreicht und stand damit unter Zugzwang. Der große Favorit Belgien kam dagegen auch im 2. WM-Spiel nicht über ein Unentschieden hinaus und geht nach einem 0:0 gegen Iran mit nur 2 Punkten ins letzte Gruppenspiel.

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1: Ich bin Ursula Winkler. Der Sozialverband Deutschland und die Gewerkschaft Verdi reagieren enttäuscht auf die bisher bekannt gewordenen Vorschläge der Rentenkommission. Verdi-Chef Wernicke kritisierte vor allem eine schrittweise Anhebung des Renteneintrittsalters. Die Rentenkommission will nach monatelangen Beratungen am Dienstag ihre 30 Vorschläge an die Regierung übergeben.
2: Schon die derzeitige Rente mit 67 sei in anstrengenden Berufen unerreichbar, so Verdi-Chef Wernicke. Ein noch höheres Renteneintrittsalter sei deshalb abzulehnen. Nach Medienberichten sehen die Rentenkommissionsvorschläge allerdings Sonderregeln vor für gesundheitlich belastete Menschen. Den Sozialverband stört insbesondere die neue Rentensäule am Kapitalmarkt, denn deren Erträge seien nicht kalkulierbar. Auch Ökonomen und Opposition kritisieren viele Vorschläge. Kritik von allen Seiten könnte allerdings auch ein Zeichen für einen ausbalancierten Kompromiss sein. Ronny Thorau, Berlin.
1: In der Schweiz haben Gespräche zwischen dem Iran und den USA über eine dauerhafte Friedenslösung begonnen. Ein Streitpunkt dabei sind mögliche Mautregelungen in der Straße von Hormuz. Es wird befürchtet, dass der Iran künftig Gebühren für die Durchfahrt von Schiffen nimmt und auch US-Präsident Trump droht mit einer Maut. Außenminister Wadefuhl warnt ausdrücklich davor.
3: Der für die weltweite Energieversorgung wichtige Seeweg muss wieder frei passierbar sein. Das sei ein Prinzip des Seevölkerrechts. Und dann würde sich auch der Ölpreis schnell normalisieren, so Wadefuhl beim Bürgerforum im Auswärtigen Amt. In der Absichtserklärung zwischen den USA und dem Iran ist die freie Durchfahrt durch die Straße von Hormuz demnach aber nicht zu 100% garantiert. Die Bundesregierung macht sie aber zur Bedingung für eine mögliche Lockerung der Iran-Sanktionen. Allerdings droht auch US-Präsident Trump mit einer Maut, wenn es kein Friedensabkommen gibt. Katrin Müller, Nachrichtenredaktion.
1: Die Deutsche Post empfiehlt ihren Zustellern bei der aktuellen Hitze zu schützenden Langarm-Shirts und zu Postcaps für den Kopf. Auch Bermudas könnten in ihrem Katalog für Unternehmensbekleidung bestellt werden, teilte die DHL Group mit. Die Zusteller haben aktuell bei Temperaturen von mehr als 30 Grad teils schwere Pakete zu schleppen. Zum Fußball. Bei der Weltmeisterschaft haben die Spanier ihr zweites Gruppenspiel deutlich gewonnen. Gegen Saudi-Arabien gewannen sie mit 4:0 und führen nun Gruppe H an. Der große Favorit Belgien kam dagegen auch im zweiten WM-Spiel nicht über ein Unentschieden hinaus und geht nach einem 0:0 gegen Iran mit nur 2 Punkten ins letzte Gruppenspiel.

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1: Ich bin Ursula Winkler. Später in Rente mehr zahlen und erstmals Politiker in der Rentenkasse. Seit die Vorschläge der Rentenkommission bekannt wurden, gibt es viel Kritik. Der Präsident des Deutschen Instituts für Wirtschaftsforschung, Fratscher, hält die Vorschläge für unzureichend. Das sagte er der Rheinischen Post.
2: Mut und Konsequenz, das vermisst der DEW-Präsident bei den Reformvorschlägen. Denn an den drei größten Problemen, so Fratscher, würden sie nichts ändern. Der hohen Altersarmut, der zu starken Belastung der jungen Generation und der Schieflage.